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1: Guten Morgen, Zürich und wo immer du gerade unterwegs bist. Herzlich willkommen in deinem Tag. Vielleicht bist du noch wach, vielleicht bist du schon wach. So oder so, einen wunderschönen guten Morgen von meiner Seite. Mein Name ist Yannick Ngarambe. Ich werde heute begleitet von der Anja Schäublin. Darf dich in den Tag begleiten. Freue mich extrem. 13. Mai ist ein guter Start. Oder je nachdem, eben Ende von der Sportschicht. Guten Morgen.

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4: Am heutigen Tag geht es um den Unterschied zwischen dem Wort Fürst und dem Wort Förster. Was ist ein Förster? Das ist der Herr im Wald, zum Beispiel der Vater von dem da.
5: Ja, Richi! Ich habe gesagt, du sollst dich gut haben!
4: Genau, der schafft im Wald, der schaut, dass wir gutes Holz haben, etc. etc. Und der Fürst, das ist abgeleitet aus dem Jahr 800, aus dem Althochdeutschen von Furisto. Das ist der Vorderste, der Erste, der Führende, bezeichnet den höheren Adligen. So viel zur Sicherheit und jetzt sagt mal, was ihr gesagt habt.
6: Was ist der Unterschied zwischen dem Fürst und dem Förster?
7: Also der Förster ist im Wald. Den müssen wir irgendwie fragen, wenn wir wollen, irgendwo einen Platz für einen Fürsten und der Fürst vielleicht so den Baum packen oder so. Das ist so für die Bäume irgendwie.
6: Also der Fürst?
7: Ja, ja.
6: Also was hat denn der Fürst mit den Bäumen zu tun?
7: Vielleicht tut der Fürst Bäume schneiden.
6: Aber was macht denn der Förster?
7: Der hat seinen Wald.
6: Was denkst du, was ist der Unterschied zwischen dem Fürst und dem Förster?
8: Also Fürst war doch Jesus, nicht? Also ja, der, der Schaf tut leiten oder auch ja, zeigen, was sie annehmen müssen und so.
6: Also das ist der Fürst?
8: Ja, ich glaube, das ist der Fürst.
6: Hat es denn viele Fürsten in der Schweiz?
8: Auf dem Land wahrscheinlich. Ich weiß nicht, ob es viel hat, aber ich glaube, es hat weniger jetzt, weil es auch so weniger Landwirtschaft gibt.
6: Kennst du einen Fürst?
8: Jesus?
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1: Für dich zusammengestellt von Franzi Schweizer.
2: Schweizer Crewmitglied vom Hantavirus-Schiff MV Hondius muss 6 Wochen in Holland in einem Quarantänehotel verbringen. Ihm geht es aber gut, heisst es vom BAG. Wie Nau.ch berichtet, ist er nach der Evakuierung am Sonntag direkt auf Holland gebracht worden. In der Quarantäne ist kein Besuch erlaubt und auch frische Luft gibt es nur bei kurzen Spaziergängen. 5 Nationen müssen ihre ESC-Taschen wieder packen. Nicht im Finale geschafft haben es gestern Abend Estland, Georgien, Montenegro, Portugal und San Marino mit der 80er-Legende Boy George. Die Schweiz hat im 2. Halbfinale morgen Abend ihre grosse Chance, vertreten von Veronica Fusaro mit dem Song Alice. Übertragen wird die Show live ab der 9 auf SRF 2. Der Superliga-Absteiger heisst FC Winterthur. Nach 4 Jahren in der höchsten Schweizer Liga ist Schluss. Auch 2-0 Vorsprung bis zur Pause gegen die Grasshoppers hat nicht gelenkt. Zürcher schlägt Winterthur am Schluss mit 3-2 und sichern sich damit den Barrageplatz. Zum 3. Mal am Stück. In die Barrage geht schon Mandy gegen Vaduz oder Aarau.
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4: Es wird ein freundlicher Tag heute. Wir sind aktuell zwar noch bei etwa 3 bis 4 Grad, es geht aber rauf bis etwa auf 16 Grad. Und der Unterschied zu gestern ist, dass es keinen Regen in Sicht hat, zumindest im Flachland. Entsprechend darfst du heute deine Regenjacke zu Hause lassen. Wahrscheinlich kannst du aber noch die gleich brauchen, weil wir sind immer noch bei den Temperaturen, die wir gestern so ungefähr hatten. Heisst, es bleibt freundlich. Morgen übermorgen, so das ganze Auffahrtswochenende, dann doch eher regnerisch, also morgen und übermorgen ist mit Regen zu rechnen. Es kühlt auch noch mal ein bisschen ab, so in Richtung 10 Grad. Aber heute geniessen wir es.
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4: Aktuell liegen uns noch keine Meldungen vor. Das heisst, du kommst mit Schwung in deinen Tag und das richtig mit Alex Warren und Fever Dream. Ich wünsche dir einen wunderschönen Tag. Das ist

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1: Es wird ein freundlicher Tag am heutigen Tag. Es geht auf bis auf 16 Grad, wenn wir aktuell erst bei etwa 3 bis 4 Grad sind. Darfst du dich freuen auf 16 Grad. Es ist noch nicht so warm, aber es ist vor allem trocken in der tieferen Lage. Die Sonne, die geht auch schon auf, in den nächsten 7 Minuten bereits. Die Tage, die werden länger. Ein bisschen mehr Sonnenstunden haben wir uns, glaube ich, verdient nach den regnerischen Tagen, die wir da gesehen haben. Dann freuen wir uns auf den heutigen Tag. Volles Programm. Wir schauen jetzt einerseits zurück auf das Drama gestern Abend. Im letzten Grund GC gegen Winterthur. Wir haben Tickets für die Fantasy Basel. Wir haben ganz, ganz viele andere Sachen und ich freue mich, wenn dann Anja Schäublin auch dazustößt. Bis dorthin fangen wir mal an in den Tag rein mit Kamerad und viel Alive. Du hörst Energy Zürich. Mein Name ist Janik Narambe. Ich freue mich, bist du dabei. Schön, bist du wach.

0: David Guetta ist das mit dem Usher Without You. Es ist 6 Uhr, der 13. Mai. Wir machen uns den ersten Überblick.
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0: Von dir zusammengestellt, von dir für dich zusammengestellt, für Franzi, vom Franzi Schweizer. Jesus Gott, guten Morgen.
2: Schweizer Crewmitglied vom Hantavirus-Schiff MV Hondius muss 6 Wochen in Holland in Quarantäne bleiben. Ohne Besuch und nur mit kurzen Spaziergängen draussen an der frischen Luft. Der Schweizer ist auf Holland gebracht worden, weil die MV Hondius unter holländischen Flaggen gefahren ist, wie Nau.ch berichtet. Sein Zustand sei gut, er zeige bis jetzt keine Symptome, heisst vom BAG. Untergebracht ist der Schweizer in einem speziellen Quarantänehotel. Israel schafft es trotz Protest aus dem Publikum im Finale des Eurovision Song Contest. Genauso wie sich 9 andere Nationen gestern Abend im ersten Halbfinale haben qualifizieren können. Nicht mit dabei im Finale sind Estland, Georgien, Montenegro, Portugal und San Marino mit der 80er-Legende Boy George. Weiter geht's morgen Abend mit dem zweiten Halbfinale, wo dann auch Veronica Fusaro mit ihrem Song Alice für die Schweiz ins Rennen geht. Im Kampf um Abstieg drehen die Grasshoppers einen Rückstand noch um und sichern sich den Barrageplatz. Der FC Winterthur hingegen spielt nächste Saison in der Challenge League zum ersten Mal nach 4 Jahren. Der Start vom Spiel hat man auf Seite von GC komplett verschlafen. Schon nach 10 Minuten war man 0-2 im Rückstand gewesen. Erst nach einer Stunde im Spiel hat GC das Ruder kehren und ebenfalls innerhalb von 10 Minuten gerade 3 Goal geschossen.
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4: Heute endlich wieder mal eine schöne Portion Sonne. Es wird nur vereinzelt ein bisschen nass, aber dafür haben wir doch noch recht kühle Temperaturen mit maximal 15 Grad heute Nachmittag. Das Auffahrtsweekend sieht aber dann leider wieder eher nass aus mit der Regen und Gewitter und Temperaturen zwischen 11 bis 12 Grad.
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0: Wir haben erst 2 Meldungen und die fokussieren sich auf den Gubristunnel. Einmal von Westenherbern oder Basel oder Aargau, Dietikon bis Gubrist. Dort staut es. Und dann haben wir noch von der Westumfahrung A3 her Urdorf Nord bis zu der Verzweigung Niemandtal und vor das Tunnelportal. Aller Rest ist frei, eine gute und eine sichere Fahrt an dein Ziel.
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0: Guten Morgen.
4: Grüezi Zürich. Also jetzt haben wir Griechenland, Finnland, Belgien, Schweden, Moldawien, Israel, Serbien, Kroatien, Litauen, Polen. Sind alle mit dabei im Finale vom ESC.
0: Jawohl, und ich habe ein neues Lieblingslied, aber mehr sage ich noch nicht. Das Ganze nach 2 Songs. Gutes Aufstehen.
4: Guten Morgen.

und Star Now Dua Lipa hier auf Energy Zürich am 13. Mai. Es ist 9 ab 6 und wir schauen zurück aufs erste Halbfinale vom Eurovision Song Contest vom ESC. 12. bis 16. Mai findet der statt in der Wiener Stadthalle. Und ich bin schon ein bisschen, also ich lasse mich immer anstecken. Jedes Jahr habe ich es für

0: ja, das schaue ich dann, wenn mal die Punkte durch sind.
1: Doch, da kommst du so schnell in das ESC-Fieber, weil es einfach geil ist, dass die Musik so variiert und so gefeiert wird und so Diversität auf dieser Bühne stattfindet und so. Das ist wirklich einfach, ich finde es so ein geiler Anlass. Ich weiss, so viele Leute in der Schweiz sind sich darüber aufregen, aber es ist auch gestern das erste Halbfinale definitiv ein Highlight gewesen. Der Michel Imhof, er ist People-Expert beim Blick. Er ist auch begeistert gewesen gestern.
2: Ja, am besten habe ich die Moldau gefunden, wo die Halle zum Kochen gebracht hat. Finnland, wo die Favoriten sind und wirklich einen Auftritt hat, der perfekt inszeniert ist. Und wer natürlich auch super war, ist Griechenland, der Akilas mit Ferto. Da hat er die Halle gekocht. Ein Party-Track, der sicher ein Publikumsliebling ist.
0: Also, Publikumsliebling, das ist ja auch so ein Thema. Es ist eine Mischung zwischen was gefällt der Jury, was gefällt dem Publikum, das Voting entsprechend aufstellen. Genau, wir hören mal rein. Griechenland tönt so.
3: Suipa Ferto.
0: Okay. Ich sehe schon, wie dann die Halle kann mitgehen kann. Dann die Favoriten Finnland. Nochmal ein bisschen melodischer, würde ich sagen.
1: Ich könnte auch ein bisschen so ein Radio-Track sein.
0: Und jetzt der die Halle zum Kochen gebracht hat, Moldau. Das ist mein Geheimtipp dieses Jahr. Achtung. Weißt du, wie geht das ab dann im Finale?
1: Ich weiß nicht, im Fall, ob das ein bisschen zu dark schon ist. Also weißt du, so zu...
0: Party,
1: ja,
0: so weißt du,
1: für den ESC. Ich bin noch nicht 100%. Ich sage, ich tippe immer noch sehr, sehr stark auf Finnland. Ich glaube, die räumen sicher ab. Aber insgesamt bin ich natürlich immer noch für Deutschland, für Zara Engels.
0: Ja, und Fire, ich weiß. Also wir haben unsere Liste gemacht. Geheimtipp von meiner Seite, Moldau. Wäre schön, wenn auch ein kleines Land da kann mitmischen. Der zweite Halbfinale, der ist morgen Abend. Dort macht auch die Schweiz mit, dann mit Alice. Da freuen wir uns drauf und du kommst gut in den Tag. Du hörst Energy Zürich. Next up, Welshly Arms mit Legendary.

0: 13. Mai auf Energy Zürich. Wunderschönen guten Morgen dir. Es ist Viertel ab 6 Uhr und wir nehmen unseren Kalender für. Wichtig, wichtig, wichtig.
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0: Legendär, Faithless Beat, da im Hintergrund Insomnia Mans Nakanj neu mit New Religion mit der B. So, und jetzt haben wir absolut die Legende, was unsere Quizkandidaten angeht. Der Jürg wartet auf seinen Einsatz.
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2: Jürg aus Mönchenbuchsee, unser gute alte Freund ist zugeschaltet. Hoi, guten Morgen.
3: Guten Morgen zusammen.
2: Wie hast du es, Jürg? Wir haben uns schon lange nicht mehr gehört. Wir haben dich fast schon ein bisschen vermisst.
3: Ja, ist gut.
2: Schön.
3: Ich sagen, ja.
2: Du hast uns auch vermisst?
3: Ja, sicher.
2: Also Jürg, komm, wir starten gerade. Wir kennen dich ja in- und auswendig als bester Freund von uns. Gegen wer willst du spielen? Gegen mich oder gegen den Yannick?
3: Gegen dich.
2: Sehr gut.
0: Ah, das wird spannend. Gut, also ich gebe euch die Überkategorie schon mal, wo nur die Hälfte verratet. Ausflug.
2: Gut, mit dem kann ich etwas anfangen. Du auch, Jürg?
3: Ja, wir sehen es.
2: Okay, kein Druck, ich bin immer schlecht in diesem Game.
0: Ja, jetzt mal schauen. Stipptopp. Jürg, bist du gerade, gell?
3: Ja, ist gut.
0: So, liebe Anja, wir gehen ja fürs Energy Air in Kanton Luzern und ich will in 15 Sekunden so viel Ausflugsziel wie möglich im Kanton Luzern ab jetzt.
2: Kappelbruck, Pilatus. Allmend natürlich, wo das Energy Air stattfindet. Und es hat doch dort noch irgendwie eine Fontäne oder einen Brunnen oder irgendeine Statue. Ich weiß nicht, wie die heisst. Und das Fußballstadion.
0: Ja, irgendeine Statue. Ich wüsste nicht mal mehr.
2: Wie heisst die Statue? Oder ein Brunnen oder irgendetwas Bekanntes? Die Leute wissen sicher schon lange, was ich meine. Keine Ahnung, wie das Teil heisst, wenn ich meine, aber ich glaube, Jürg hat es schon gewonnen.
0: Also, 3 hast du vorgelegt. Wir holen den Jürg in dem Fall zurück. Liebe Jürg, bist du noch da?
3: Ja.
0: Sehr gut, schau jetzt.
3: Ich bin noch da.
2: Du gewünschst, Jürg. Ich sag's dir, du gewünschst.
0: Es müsste dir in die Hand spielen. He? Du gehst gerne voraus, du bist gerne voraus, du machst gerne deine Ausflüge. Wir gehen für unser Energy Air auf Luzern und ich werde von dir in den nächsten 15 Sekunden möglichst viele Ausflugsziele im Kanton Luzern. Ab jetzt.
3: So, das Verkehrshaus.
2: Ja. Ja, stimmt.
3: Was gibt's noch dort?
0: Hoch hinaus.
3: Viermal die Stadt
2: gesehen. Ja.
0: Gehen wir am Berg.
3: Trigi.
0: Ist Trigi im Kanton Luzern? Ja, Trigi ist im Kanton Luzern.
2: Trigi bin ich mir jetzt gerade ein bisschen unsicher. Ist das wirklich in Luzern?
0: Ich glaube, es geht über mehrere Kantone. Entsprechend ist das ein 3-3. Die Königin der Berge erstreckt sich auch im Kanton Luzern. Lieber Jürg, 3-3 heisst Sieg für dich. Herzliche Gratulation.
2: Gratulieren.
3: Ja, vielmals.
0: Sehr gut gespielt.
3: Danke für die Hilfe.
0: Ja,
3: ich habe nie etwas gelernt.
2: Ja, für das sind wir da.
0: Also, hey, wunderschöne Zeit wünschen wir dir und bis bald.
3: Ja, da freue ich mich, wenn etwas kommt von euch.
0: Ja. Bis bald, gell? Okay. Mach's gut. Ciao,
3: also,
0: Jürg. Tschüss.
3: Tschüss. Ciao, Anja, Janik.
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Sorry, I'm here for someone else. Benson Boone. Und in der nächsten halben Stunde erwartet dich unter anderem Calvin Harris und John Newman mit Blame. Freut euch drauf. Bis

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3: Für dich zusammengestellt von Franzi Schweizer.
4: Schweizer Crewmitglied vom Hantavirus-Schiff MV Hondius muss 6 Wochen zu Holland in einem Quarantänehotel verbringen. Ihm geht es aber gut, heisst es vom BAG. Wie Nau.ch berichtet, ist er nach der Evakuierung am Sonntag direkt auf Holland gebracht worden. In Quarantäne ist kein Besuch erlaubt und auch frische Luft gibt es nur bei kurzen Spaziergängen. 5 Nationen müssen ihre ESC-Taschen wieder packen. Nicht im Finale geschafft haben es gestern Abend Estland, Georgien, Montenegro, Portugal und San Marino mit der 80er-Legende Boy George. Die Schweiz hat im 2. Halbfinale morgen Abend ihre grosse Chance, vertreten von Veronica Fusaro mit dem Song Alice. Übertragen wird die Show live ab den 9 auf SRF 2. Der Superliga-Absteiger heisst FC Winterthur. Nach 4 Jahren in der höchsten Schweizer Liga ist Schluss. Auch 2-0 Vorsprung bis zur Pause gegen die Grasshoppers hat nicht gelangt. Zürcher schlägt Winterthur am Schluss mit 3-2 und sichern sich damit den Barrage-Platz. Zum 3. Mal am Stück. In die Barrage geht schon Mendi gegen Vaduz oder Aarau.
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6: Heute sind wir schon wieder ein bisschen besser unterwegs als die letzten paar Tage. Es gibt höchstens am Nachmittag ein paar einzelne Regengütsch, sonst sieht es aber relativ sonnig aus. Und die Temperaturen haben wir um die 15 Grad. Morgen am Freitag, also aufs Auffahrtsweekend, kippt es dann aber leider wieder. Es wird relativ nass und kann sogar noch ein bisschen gewittern. Die Temperaturen haben wir zwischen 11 bis 12 Grad.
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3: Liebe Grüße zu dir ins Auto. Wir haben aktuell 4 Meldungen. 2 davon konzentriert sich auf den Gubristunnel. Wenn du von Westen her kommst, dann ist es ab Spreitenbach, wo es stockt und staut. Dann, wenn du von der Westumfahrung A3 her kommst, ab Urdorf Süd, den Berg durch bis zur Verzweigung Limmataler Kreuz und dann weiter bis zum Tunneleingang. Von Osten her haben wir Efretiken bis zu der Verzweigung Zürich-Ost. Auch immer wieder stockend. Je nachdem auch Stau und statt einwärts von Zürich Süd, im Moment zwischen Brunau und Wiedeke, also Ziel Hochstrasse, die dort betroffen ist. Allerdings ist frei, dir eine gute und sichere Fahrt an dein Ziel.
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0: Ray Dalton, In My Bones, unter anderem Energy Air 2025. Das nächste ist am 5. September 26 und es ist Mittwoch. Das heisst, wir widmen uns wieder unseren Rechtsfragen, die unter anderem eben auch von euch immer wieder reinkommen. Serena hat eine Frage gehabt.
1: Hallo zusammen, das ist Serena. Und ich habe mich einmal auf einer TÜV-Tour bei einem Zwischenstopp gefragt, ob ich mit TÜV, sofern kein Motorradplatz mehr frei ist, auch auf einem Autoparkplatz natürlich gegen Parkgebühr darf abstellen. Merci für eure Rückmeldung.
2: Ja, also. Gar nicht mal so schlechte Frage, aber unsere Community, also Sie auf der Straße, haben schon mal klare Meinung dazu gehabt.
3: Ich finde, man darf nicht mit kleinen Dörfs einfach auf Autoparkplätzen parken. Ich finde das extrem frech. Ich finde, also, hätte ich ein Auto, ich habe leider kein Auto, aber hätte ich ein Auto, also ich würde das mitnehmen und einfach selber dort parkieren, das geht ja gar nicht.
0: Also, Parkgebühr ist aber angeboten. Wir werden sicher gehen und fragen wir unsere Hausanwältin Sarah Schlappi.
4: Liebe Frau Anwältin, darf man das? 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
0: So, und wenn wir schon immer weniger Parkplatz haben, liebe Sarah Schlappi, Energy Hausanwältin, dürfen wir einen TÜV auf einem gewöhnlichen Autoparkplatz abstellen, wenn man brav zahlt?
5: Nein, du darfst die TÜV nicht auf einem speziell signalisierten Autoparkplatz abstellen, auch dann nicht, wenn man korrekt zahlt. Gemäss Signalisationsverordnung dürfen Fahrzeuge nur auf Parkplätzen parkiert werden, die ausdrücklich für diese Fahrzeugart bestimmt sind. Wenn man den TÜV trotzdem auf einem spezifisch signalisierten Autoparkplatz abstellt, dann droht ein Ordnungsbus.
2: Ja, dann wird man vielleicht einfach ein bisschen kreativ und kommt auf die Idee, vielleicht den TÜV auf dem Trottoir abzustellen. Darf man das?
5: Nein, auch das darf man nicht. Das Parkieren von Motorfahrzeugen auf einem Trottoir ist nur zulässig, wenn es durch Signal oder Markierungen ausdrücklich erlaubt ist. Fehlt eine entsprechende Signalisation, ist das Abstellen von einem TÜV widerrechtlich und kann mit einem Ordnungsbus bestraft werden.
0: Also, liebe Serena, schön brav dort parkieren, wo es erlaubt ist. Und dann wünsche ich dir trotzdem, ja, es sind ein bisschen schüttere Aussichten über das Wochenende, aber vielleicht am Sonntag dürfte es noch lange für ein TÜV-Türli.
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1: Ja, da schaut man gerne aus dem Fenster bei dem wunderschönen Pracht-Frühlingswetter. Es ist zwar nur ein bisschen kühl mit etwa 4 bis 5 Grad jetzt heute Morgen, aber dafür mag die Sonne gut durchdrücken durch die ganz, ganz wenigen Schleierwolken, die wir im Moment noch haben. Gegen den Nachmittag kann es dann aber gleich ein bisschen zutun und den einen oder anderen Regengutsch geben. Und so machen wir dann leider auch weiter aufs Auffahrtsweekend. Es können wir wieder ein bisschen regnen, aber die Sonne mag trotzdem abends ein bisschen durchdrücken.

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1: Cindy und Christoph sind zu uns zugeschaltet. Grüezi und herzlich willkommen bei Bärchen und Hasi.
2: Hallo.
3: Hallo.
1: Eigentlich müssen wir das Game für Sie zwei irgendwie ein bisschen umbenennen, weil was habt ihr alles zuhause? Also zwei Spinnen, ein Ross, ein Hund, also Bärchen und Hasi fehlt einfach nur bei euch.
3: Bello genau. Und Wendy ab jetzt.
1: Wieso so viele Tiere langen die Liebe zwischen euch zwei nicht? Braucht ihr noch mehr extra Liebe von den Tieren?
2: Hat sich so angegeben.
3: Von wem ist das Ross?
2: Von mir.
1: Also was mich viel mehr Wunder nimmt, von wem sind die Spinnen?
2: Von beiden.
3: Ah, ihr habt die Eispinnen. Ah, ihr seid euch Spinnenfreund, nicht Spinnenfeind. So schnell geht's, he?
2: Ja.
3: Okay.
2: Solange
3: wir nicht fantastisch. Das gut. Also ich als Spider-Man-Fan finde das natürlich gut. Gut, dann würde ich sagen, wir steigen gerade ein. Drei Fragen jeweils an euch und wir sind jetzt jemanden schnell wegschalten. Wer will zuerst spielen?
2: Ich spiele zuerst.
3: Gut, dann schalten wir den Christoph kurz weg. Bis gerade, Christoph.
4: Bis gleich.
3: Erste Frage für dich, Cindy. Wenn ihr jetzt nochmal ein Tier könntet anschaffen, ein anderes Tier, was wäre das nächste Tier, das ins Haus kommt?
2: Er wird sagen, keins.
1: Nein, wieso nicht?
3: Haben wir das Limit erreicht?
2: Genau, wir haben das Limit erreicht.
1: Das Büsi fehlt euch noch.
2: Dann haben wir keins, das ist überfahren worden.
1: Oh nein.
3: Okay. Ja. Gut. Okay, also keins haben wir notiert.
1: In dem Fall zweite Frage. Wenn der Christoph ein Tier wäre, was wäre er für eins?
2: Keine Ahnung.
1: Wäre er ein wilder Hengst oder ein zartes, liebes, herziges Büsi oder ein wilder Hengst?
3: Wilder Hengst. Mit dem Adjektiv wild. Nein, das würden wir dann noch auch zudrücken, aber grossartig. Gut, also der Hengst ist notiert.
1: Und in dem Fall weiter zu sechs Fragen. Wir bleiben gerade beim tierischen Bereich, nämlich schauen wir aufs Paarungsverhalten. Wie würde Christoph dich als Tier anpacken? Also weißt du, irgendwie die Flügel ausbreiten oder einen schönen Tanz vorführen, ein schönes Lied singen oder so?
2: Tanz.
1: Ein Tanz vorführen? Ja. Sehr schön. Also gut, in dem Fall haben wir das auch aufgeschrieben und der Christoph ist schon wieder zurück bei uns. Grüezi.
4: Ja, hallo.
3: Jawohl. Dann, willkommen zurück, Christoph. Drei Fragen auch für dich. Die erste Frage ist, ihr habt so viele verschiedene Tiere. Wenn es jetzt nochmal ein Tier dürfte geben, was wäre das nächste Tier, das ins Haus kommt? Also, ich muss genauer sagen, wenn es ein Tier würde geben.
4: Es gibt kein Tier mehr.
3: Keins mehr? Limit erreicht?
4: Keins nicht.
3: Korrekt, erste Übereinstimmung. Sehr gut.
1: Und zweite Frage, wenn du selber ein Tier wärst, was wärst du für eins? Was denkst du, was hat Cindy gesagt?
4: Ja, definitiv keine Ahnung.
1: Irgendetwas roten, was für
4: ein Tier?
3: Ja, ist korrekt.
1: Aha, oh korrekt. Mein Gott, sehr
3: sie hat sogar gesagt, ein wilder Hengst. Also du bist perfekt auf der Spur.
1: Unterschätzen. Also gut, sehr gut. Dann fällt nur noch ein einziger Punkt. Wir haben es noch vom Paarungsverhalten bei den Tieren gehabt. Wie würdest du dich als Tier am ehesten anmachen an Cindy?
4: Keine Ahnung, als singen, tanzen, weiß nicht, überhaupt keine Ahnung.
1: Welches von beidem sagst
4: du? Singen.
3: Yeah.
1: Nein! Das wäre genau das andere gewesen, ja. Ein Tanz aufführen, ja. Hat Cindy gesagt.
3: Leider.
4: Ich kann ja gar nicht tanzen.
1: Cindy, ich kann ja gar nicht tanzen.
3: Ja, aber so einen Hengst. Wenn ein Hengst muss einmal auf Tinder bei, oder?
1: Ja. Ach Mann, ihr Lieben, zum zweiten Mal leider wieder nicht geschafft. Das heisst, es gibt dem Fall gleich noch einen dritten Versuch und dann glauben wir ganz, ganz fest an euch, dass ihr es dann hoffentlich schafft.
2: Super, danke vielmals.
1: Danke euch trotzdem fürs Mitspielen. Tschüss. Alle Tieren lieben
0: Grüße. 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
1: Für dich zusammengestellt vom Franzis Schweizer.
2: Das Schweizer Crewmitglied vom Hantavirus-Schiff MV Hondius muss 6 Wochen in Holland in Quarantäne bleiben. Ohne Besuch und nur mit kurzen Spaziergängen draussen an der frischen Luft. Der Schweizer ist auf Holland gebracht worden, weil die MV Hondius unter holländischen Flaggen gefahren ist, wie Nau.ch berichtet. Sein Zustand sei gut, er zeige bis jetzt keine Symptome, heisst es vom BAG. Untergebracht ist der Schweizer in einem speziellen Quarantänehotel. Israel schafft es trotz Protest aus dem Publikum im Finale vom Eurovision Song Contest. Genauso wie sich 9 andere Nationen gestern Abend im ersten Halbfinale haben qualifizieren können. Nicht mit dabei im Finale sind Estland, Georgien, Montenegro, Portugal und San Marino mit der 80er-Legende Boy George. Weiter geht es morgen Abend mit dem zweiten Halbfinale, wo dort Veronica Fusaro mit ihrem Song Alice für die Schweiz ins Rennen geht. Im Kampf um Abstieg drehen die Grasshoppers einen Rückstand noch um und sichern sich den Barrageplatz. Der FC Winterthur hingegen spielt nächste Saison in der Challenge League zum ersten Mal nach 4 Jahren. Der Start des Spiels hat man auf Seite von GC komplett verschlafen. Schon nach 10 Minuten war man 0-2 im Rückstand gewesen. Erst nach einer Stunde im Spiel hat GC das Ruder kehren und ebenfalls innerhalb von 10 Minuten gerade 3 Tore geschossen.
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4: Es bracht das Frühlingswetter im Moment. Jetzt zwar noch ein bisschen kühl für meine Geschmäcker mit gerade mal 6 Grad, aber dafür scheint die Sonne fleissig und wir haben nur noch ein paar Schleierwolken umeinander. Gebt ihr noch mit der Kasse aber gleich noch schnell zu tun und den einen oder anderen Regengutsch geben.
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1: Liebe Grüße zu dir ins Auto. Es dir ein bisschen an im Aargau, wenn du von Bern oder Basel herkommst, dann staut es jeweils auf Bierfeld zu. Von Bern her ab Aarau-West immer wieder stockend, von Basel her ab Brugg bis Bierfeld. Dann fließt es bis etwa Höhe Spreitenbach. Ab Spreitenbach nächster Stau bis zum Gubristunnel. Ebenfalls von der Westumfahrung A3 her, Urdorf Süd, aufs Niemantaler Kreuz und auf den Gubristunnel zu. Dann von Osten her Efretiken bis und mit Zürich-Ost immer mal wieder Stau. Dann haben wir vom Nordring her auf Zürich-Ost zu Zürich-Seebach bis Zürich-Ost, statt einwärts Zürich-Ost bis Letten. Konzentriert sich aber so ein bisschen Schwammendingen Unterstrasse, so ein bisschen dort umeinander. Und dann haben wir noch Zürich-Süd, statt einwärts ebenfalls noch den Stau von Zürich-Süd bis und mit Wiedeke und Zier-Hochstrasse. Dir eine gute und eine sichere Fahrt an dein Ziel.
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1: Good morning, guten Morgen.
4: Guten Morgen Zürich und guten Morgen Luzern. Sagen wir jetzt schon, wir begrüssen jetzt schon die Leute, begrüssen, weil am 5. September sind wir ja Gaststätte und reissen die Allmend ab.
1: Richtig, oder zumindest stellen wir 40'000 Leute auf die Wiese und schauen mal, was dann passiert, wenn wir mit den Acts kommen, wo wir kommen. Wir geben euch gerade das Preview nach 2 Songs. Bis dann wissen wir schon mal...
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0: Young Right Now, 13. Mai, Energy Zürich. Wunderschönen guten Morgen. Kurze Meldung noch aus dem Verkehr. Wenn du auf der A1 unterwegs bist zwischen Lenzburg und Aarau-Ost, wenn du unterwegs bist, statt auswärts, Lenzburg bis Aarau-Ost, dort könnte es einen Stau geben wegen einem Unfall, was es gibt. So, und jetzt aber bitte deinen Kalender führen mit einem dicken, fetten Rotstift.
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0: It's on, baby. 5. September, Allmend, Luzern, wir kommen.
1: Ja, wir freuen uns riesig. Und wir schauen schon zurück, wir haben ja schon jüngst die Energy Airs zusammen erlebt. 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
0: Hey, hey, hey. Blurred Lines. Aber auch natürlich Leute wie ein L.O. Black. Er war 17, so lange gibt es also nicht unterschätzen, wie lange es die Events schon gibt und wie lange die Leute schon verzaubert, gell? Und dann die Herren mit der Telefonnummer. Wie ist sie schon wieder gegangen? Hallo und Lödück live.
1: Und jetzt natürlich passend, weil gerade der ESC läuft. Wir haben natürlich auch schon ESC-Menschen bei uns auf der Bühne gehabt. Ein grosser Surprise-Act letztes Jahr, Nemo in Thun.
0: Nie zu unterschätzen, was wir für Surprise-Acts aufbieten. Das ist auch jedes Jahr so ein Thema, wer kommt echt, wer kommt echt, wer kommt echt. Und der Nemo, respektive Nemo, nach dem Auftritt.
2: Hey, unglaubliche Stimmung, mega viel Freude, sehr viele herzige Leute, mega cute Menschen gesehen. Ich habe sogar noch Ketten geschossen bekommen. Da habe ich gedacht, oh mein Gott, wer schießt hier Gläser auf die Bühne oder was?
1: Nein,
0: du schießt Ketten und Plüschtier und alles, was herzig ist, das kommt auf die Bühne für dich, Nemo. Und wir freuen uns. Also, 5. September haben wir uns markiert, Energy Air Allmend Luzern. Und damit du auch noch weißt, wer kommt, da sind schon mal die bestätigten Acts.
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0: Olivia Dean mit «Man I Need» auf Energy Zürich am 16. ab 7. Es ist der 13. Mai und wir haben Tickets zum Vergehen, zwar ganz, ganz speziell für alle Fantasy-Fans, nämlich für Fantasy Basel.
1: Genau, die läuft von morgen bis zum 16. Mai in Basel natürlich und es ist so die Gaming-, Cosplay-, Film- und Comic-Messe von der Schweiz oder von der Welt quasi fast schon. Es hat 97 Besucher und Besucherinnen amigs verteilt über all die Tage und 100'000 Quadratmeter Erlebnisfläche. Also wirklich jenstes Erleben, aber ich glaube, Anouk Brunner, die Festivalleiterin von Fantasy Basel, kann man schnell zusammenfassen, was ist das überhaupt?
2: Festival ist so vielseitig. Ich würde sagen, es ist ein Treffpunkt für Fans von Anime, Cosplay, Gaming, Mittelalter und sämtliche Facetten von Popkultur.
0: Ja, und es ist perfekte Wetter natürlich. Gell? 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

0: Solaroy aus Solothurn mit Hurricane. Guten Morgen, es ist 20 ab 7.
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0: Heute wollen wir von Leuten wieder wissen, was was ist. Und heute geht es um den Unterschied zwischen dem Fürst und einem Förster. Bei Förster kann ich schon mal dienen, das ist der da.
6: Ja, Reichi! Ich habe gesagt, du sollst dich gut haben.
0: Der ist unterwegs in der
3: Wälder. Ich habe voll den Schrei.
0: Der ist unterwegs in den Wäldern von Kanada, unter anderem als Förster. Und dann gibt es noch den Fürst.
3: Ja, der Janik war vorher super gewesen. Also Anja, komm, ich erkläre, was ein Förster ist und du ein Fürst. Und ich so, okay, ich muss es selber schnell googlen. Also ein Fürst offiziell ist ein Herrscher aus dem hohen Adel, der ein Territorium aus einem Fürstentum regiert.
0: Voilà.
3: Macht Sinn, oder?
0: Ja, mal schauen, ob es Sinn macht für die draussen.
3: Was ist der Unterschied zwischen dem Fürst und dem Förster?
7: Also der Förster ist im Wald. Da müssen wir irgendwie fragen, wenn wir irgendwo einen Platz für einen Fürst haben. Und der Fürst vielleicht so den Baum abhacken oder so. Das ist so für die Bäume irgendwie.
3: Also der Fürst?
7: Ja, ja.
3: Also was hat denn der Fürst mit den Bäumen zu tun?
7: Vielleicht tut der Fürst Bäume schneiden.
3: Aber was macht denn der Förster?
7: Der hat seinen Wald.
3: Was denkst du, was ist der Unterschied zwischen dem Fürst und dem Förster?
7: Also Fürst war doch Jesus, nicht? Also ja, der, der Schaf tut leiten oder auch ja, zeigen, was sie annehmen müssen und so.
3: Also das ist der Fürst?
7: Ja, ich glaube, das ist der Fürst.
3: Hat es denn viele Fürsten in der Schweiz?
7: Auf dem Land wahrscheinlich. Ich weiß nicht, ob es viel hat, aber ich glaube, es hat weniger jetzt, weil es auch so weniger Landwirtschaft gibt.
3: Kennst du einen Fürst?
7: Jesus?
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0: 7.30 Uhr. 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
1: Die kommen heute von Franzi Schweizer.
2: Die 5 Patriot-Abwehrsysteme, die das Militär in den USA bestellt hat, dürften doppelt so viel kosten wie ursprünglich abgemacht. Wegen dem Irankrieg steigt der Preis von 2,3 Milliarden auf 4,6 Milliarden Franken, wie der Tagesanzeiger berichtet. Im Bundesrat dürfte darum heute über eine Alternative debattiert werden. Allerdings hat die Schweiz den USA schon 750 Millionen Franken angezahlt. Die Polizei in Lausanne hat im letzten Jahr 28 Einsätze der gleichen Adresse durchgeführt und so einen grossen Ring von Drogendealern auflösen. Man sei vom Ausmass überrascht gewesen, heisst es von Regierung gegenüber dem SRF. 144 Strafverfahren sind eröffnet worden. Dazu haben sich der Hausbesitzer, Verwalter und Portier wegen Geldwäscherei müssen verantworten. Die Schweizer Schneesportlerin respektive der Schweizer Schneesportler vom Jahr stehen fest. Eine Jury hat an der Gala von Swiss Ski gestern Abend Mathilde Cremon und der Franjo von Almen ausgezeichnet. Beide haben diesen Winter Höchstleistungen gezeigt, vor allem an den Olympischen Winterspielen in Norditalien, wo beide die ein oder andere Goldmedaille abräumen
0: konnten. 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
4: Heute endlich wieder mal eine schöne Portion Sonne. Es wird nur vereinzelt ein bisschen nass heute, aber dafür haben wir doch noch recht kühle Temperaturen jetzt gerade am Morgen und dann am Nachmittag mit maximal 15 Grad heute. Das Auffahrtsweekend sieht aber leider dann eher wieder nass aus mit Regen und Gewitter und Temperaturen zwischen 11 bis 12 Grad.
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1: Liebe Grüße zu dir ins Auto, wenn du unterwegs bist, gerade im Aargau oder sonst irgendwo. Da die wichtigsten Staumeldungen. A1 Bern Richtung Zürich zwischen Aarau West, Stauz bis etwa zu der Verzweigung Bierfeld. Ebenfalls, wenn du von Basel herkommst, Brugg bis Bierfeld. Dann in die Gegenrichtung hat es einen Unfall gegeben zwischen Magenwil und Aarau Ost. Dort verlierst du aktuell etwa 20 Minuten zwischen Magenwil und Aarau Oststadt auswärts. Dann haben wir rund um den Gubrist einmal Dietikon bis Gubristunnel, einmal von der Westumfahrung A3 her, Urdorf Süd bis zum Limmataler Kreuz und zum Gubrist. Dann haben wir von Osten her Efferetiken bis und mit Zürich Ost, Stadt einwärts zwischen Schwamendingen und Unterstrasse. Und dann noch von Zürich Süd her haben wir zwischen Zürich Süd und Wieliken den letzten Stau auf unserem Board. Dir eine gute und eine sichere Fahrt an dein Ziel.
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0: Love Not War, Jason Derulo, Perfektes Motto. Es ist der 13. Mai, du hörst Energy Zürich und wir haben einen Spezialgast im Studio.
1: Endlich ist er angekommen. Kurz noch vor seinen Ferien, in Anführungsschlusszeichen, Peter Bolliger.
0: Ja.
1: Peter Bolliger, Sportler und Content Creator. Herzlich willkommen bei uns im Studio. Peter, wir haben dich ja eingeladen, weil du hast eine riesige Challenge vor dir. Erzähl schnell, was willst du machen?
2: Genau, eigentlich... Ziel ist, mit dem Velo einmal quer durch die USA das erste Schweizer Nazi-Spiel.
1: Oh mein Gott. Wie viele Kilometer sind das etwa?
2: 5600.
1: Und wieso tut man sich so etwas an?
2: Weil das einfach ein riesen Abenteuer ist und eine coole Challenge.
1: Okay, und was rechnest du so? Etwa wie lange hast du denn? Also das erste Spiel ist am 13. Juni.
2: Genau, und in San Francisco. Und ich fahre eigentlich an der anderen Küste an. Und ungefähr etwa 30 Tage. Also etwa plus minus 200 Kilometer am Tag.
1: Oh mein Gott, also es ist ultimativ crazy, nicht?
0: 200, du bist ja der Mann mit der, du hast selber gesagt, Big Hairy Audacious Goals, also die riesengroßen Ziele, die du dir setzt, das ist jetzt nächste 200 Kilometer am Tag. Wie haltest du das aus? Also machst du da irgendwie in den ersten paar Tagen einfach mehr, damit dann hinten raus mehr Spazig hast? Oder wie muss ich mir das vorstellen?
2: Nein, schon immer plus minus so ausgerechnet, dass ich im Schnitt die 200 fahre und je nach Höhenmeter, logisch, manchmal ein bisschen weniger, dafür vielleicht ein bisschen mehr Höhenmeter.
0: Ja.
2: Und einfach Tag für Tag nehmen.
0: Ja, crazy, ist ja nicht geradeaus. Krass. Was sind das? Wie viele? Also, tausende von Höhenmetern aber drauf?
2: 38.000 Höhenmeter.
1: Ja, oh mein Gott, das ist so crazy. Weißt du, ich bin schon verschwitzt, wenn ich 10 Minuten mit dem Velo
0: arbeite. Ja, logisch.
2: Aber eben, ich habe Monat Zeit. Also 30 Tage.
0: Also ist es realistisch oder hast du es auch so geplant wie jetzt der Ultra 600, wo du meinst, so, ja, vielleicht geht es einen Tag länger oder weniger? Also musst du auf den Punkt
2: ich muss schon, ich habe glaube noch einen Tag Spatzung oder so.
1: Was?
2: Aber ich muss schon die. Aber sie sagen, es ist realistisch, jeden Tag.
1: Ja. Und was passiert, wenn du mal krank wirst oder dich verletzt oder so?
2: Dann
1: hast
2: du
1: einfach einen Tag Zeit zum
2: vielleicht ja, oder musst du dann aufholen am anderen Tag. Ja.
1: Oh mein Gott, okay. Ah, wie crazy. Hast du dich so ein bisschen vorbereitet? Auch die letzten paar Monate, wir haben immer wieder deine Storys gesehen, du bist am Velo und niemand hat richtig gewusst, wieso.
2: Genau. Hey, viel am Velofahren gewesen, einfach wirklich möglichst viel Zeit auf dem Velo quasi im Sattel verbracht.
0: Ja.
2: Und jetzt auch ein bisschen geplankt, dass ich ein bisschen, ich sag mal, gute Core-Stabilität habe, wenn ich so lange auf dem Velo bin.
0: Ja.
2: Und der Rest, nehme ich an, ist gar nichts Sache.
0: Wir haben eine Rechnung offen. Du hast mich ja verwünscht am 1. April, wo du gesagt hast, du gehst mit dem Einrad um die Schweiz. Und ich habe es einfach geglaubt. Da habe ich nicht überlegt. Aber das kann man jetzt mal öffentlich sagen. Crazy. Also du bleibst uns noch ein bisschen erhalten. Lieber Peter, bleibst noch ein bisschen bei uns live im Studio. Schön, bist du mit uns mit dabei. Und wir hören nachher noch mehr zum Thema Velo und wie du heute abreisest. Du reist einfach heute ab. Aber das alles in wenigen Minuten. Bis dann gibt es mal Shawn Mendes mit Mercy. Schön, bist du wach mit uns. Es ist der 13. Mai mit Janik Naranbe, Anja Scheublin. Und Special Guest, Peter Bolliger. Guten Morgen.

0: 13. Mai, Energy Zürich. 7.46 nach 14 Minuten bis zu der vollen Stunde. Wir haben einen Spezialgast, auch beim Wetter.
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2: Sein Blick ist ganz so angespannt. So scheiße, bitte muss ich jetzt nicht das Wetter moderieren. Nein, also der Peter Bolliger ist ja bei uns heute im Studio 1 an der Tiefenstrasse 23, weil du hast ja ein riesiges Projekt vor dir. Eben, du möchtest durch ganz Amerika fahren und nachher pünktlich zum ersten Spiel von der Schweizer Nazi dort ankommen. Genau. Aber ich hoffe, die Wetterkonditionen machen nicht, weil also in Zürich würde es schon mal gut aussehen. Heute haben wir so ein bisschen um die 11 bis 12 Grad, relativ kühl jetzt doch noch am Morgen, aber viel Sonnenschein, erst am Nachmittag der eine oder andere Regengutsch. Wie sieht es in Amerika aus, Peter?
3: Zumindest, ich habe noch nicht ganz genau geschaut. Ich habe wahrscheinlich in diesen 30 Tagen jedes Wetter einmal, von dem her nehme ich, wie es kommt.
2: Also nimmst du mal Schnee entgegen, dann mal 30 Grad und wie packst du das? Also, was hast du alles dabei?
3: Alles, natürlich.
2: Alles, Thermo.
3: Velo-Ausrüstung, Thermo, also einmal für ganz kalt oder auch Regenjacke etc. Aber eine ist auch ganz warm,
2: wenn es heiß wird. Welches Wetter ist so am besten zum Velo-Ölen?
3: Hey, ich würde schon sagen, so 20 Grad, vielleicht Rückenwind sogar, wäre auch optimal.
2: Okay.
0: Ich kann sehr gerne bergab hier, weil es als Wetter.
2: Das kann ich mir vorstellen.
0: Du hast gesagt, eben, jedes Wetter hast du eigentlich einmal in diesen 30 Tagen. Wie machst du das jetzt mental? Also gehst du einfach davon, sich auf und schaust, also wie weit raus kannst du überhaupt planen? Ist es ein, zwei Tage? Oder?
3: Ja, das schaue ich eigentlich immer so Tag für Tag so ein bisschen voraus. Ja. Vielleicht auch am einen Tag auf den nächsten raus. Aber gar nicht zu weit überlegen, eben, weil du gehst so oder so jeden Tag raus und machst deine Kilometer von dem her.
2: Das ist eigentlich gar keine andere Wahl, vor allem eben, wenn du dann einen Tag spazieren hast, ist es so schwierig, um einmal einen Pausentag zu machen, oder?
3: Absolut, also einen Pausentag gibt es nicht.
2: Okay.
0: Also, no breaks für den Peter Bolliger, damit er auch rechtzeitig ankommt. Schön bist du da, bleibst du uns noch mal erhalten und dir wünschen wir einen guten Tag. Bis zum nächsten Mal.

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1: Direkt ins Autogarage schalten wir zu der Raffaella. Hoi, guten Morgen.
2: Guten Morgen.
3: Guten Morgen.
1: Gibt es jetzt eigentlich noch Leute, die kommen gucken, Pneu wechseln? Weißt du, so Sommerpneu zu?
3: Ja.
1: Wirklich? Aber man ist viel spät dran eigentlich, oder?
3: Ja, wobei, wenn man das Wetter heute anschaut, gell?
2: Ja, fair.
1: Das stimmt, definitiv. Und dein Bezug zu der Musik, also da kennst du dich nicht nur bei Autos aus, sondern auch musikalisch?
3: Ich hoffe es, ja. Ich höre einfach immer Radio, wenn ich im Büro bin. Genau.
2: Perfekte Voraussetzung. Komm, dann stellen wir gerade auf Probe. Dein Ausschnitt, der geht 1,4 Sekunden und da kommt er.
3: Okay. Puh. Ist das gleiche Lied wie gestern?
2: Nein.
3: Nicht, gell?
1: Neuer Jackpot, neuer Song. 50 Stutz kannst du gewinnen.
3: Boah, es kommt mir bekannt vor, aber...
2: Irgendetwas ins Blaue raus?
3: Schwierig, nein, sorry.
2: Nicht.
3: Keine Chance.
2: Okay, ja, aber dann wandern die 50 Franken in Jackpots. Ja. Aber es ist kein einfaches Lied. Kann gut sein, dass wenn du bald wieder anrufst, dass vielleicht nochmal das gleiche Lied kommt, aber erst dann
3: ja,
2: wieder.
3: Ja, probiere ich doch dann gerne
2: super.
3: Wieder.
2: Super. Ich danke dir vielmals.
1: Danke
2: gell?
1: Fürs Mitmachen.
3: Danke vielmals.
2: Mach's gut. Ciao, Raffaella. Ciao, ciao.
3: Tschüss.
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10: Zusammengestellt von Franzi Schwitzer.
11: Das Geldproblem im Schweizer Militär geht in die nächste Runde. Die 5 bestellten Patriot-Abwehrsysteme werden nicht nur später geliefert, sondern kosten vermutlich auch das Doppelte von dem, was eigentlich geplant war. Abgemacht waren 2,3 Milliarden Franken. Heute rechnet man wegen dem Irankrieg mit einem Preis von 4,6 Milliarden Franken, wie der Tagesanzeiger berichtet. Im Bundesrat soll heute diskutiert werden, ob es allenfalls eine Alternative gibt. Suboptimal ist allerdings, dass schon 750 Millionen Franken angezahlt wurden. Die Lausanner Polizei hat Drogendealer, die im grossen Stil gewirtschaftet haben, stoppen. Gerade 28 Mal sind letztes Jahr Einsätze durchgeführt worden, immer an der gleichen Adresse bei Rue de Genève. An jedem Einsatz waren zwischen 40 und 50 Polizisten beteiligt, wie der Waadtländer Generalstaatsanwalt gegenüber dem SRF sagt. Insgesamt sind 144 Strafverfahren eröffnet worden und Hausbesitzer, Verwalter und Portier sind wegen Geldwäscherei verklagt worden. Ski-Freestylerin Mathilde Grömont und der Olympia-Held Franjo von Almen sind bei Gala von Swiss Ski zu den Schweizer Schneesportler vom Jahr ausgezeichnet worden. Der Berner Oberländer war mit 3 olympischen Goldmedaillen letzten Winter die prägende Figur gewesen. Und auch Mathilde Grömont hat ihren Olympiasieg im Slopestyle von vor 4 Jahren nochmal können wiederholen. Die Swiss Ski Night ist gestern zum insgesamt 4. Mal über die Bühne gegangen.
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13: Heute sind wir schon wieder einiges besser unterwegs als die letzten paar Tage. Es gibt höchstens am Nachmittag ein paar einzelne Regengütsch, sonst sieht es aber relativ sonnig aus und Temperaturen haben wir um die 15 Grad. Morgen und am Freitag, also so ein bisschen aufs Auffahrtsweekend, kippt dann aber alles leider wieder. Es wird relativ nass und kann sogar noch ein bisschen gewittern. Temperaturen haben wir zwischen 11 bis 12 Grad.
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10: Liebe Grüße zu dir ins Auto. Zuerst einmal die Stadt auswärts, wenn du von Zürich auf Bern unterwegs bist, zwischen Bierfeld und Aarau-Ost, hast du im Moment noch 10 Minuten Stau. Das sind vor 10 Minuten noch 20 Minuten gewesen. Das heisst, die Unfallstelle, die es dort gegeben hat, die sollte geräumt sein. Dort einfach noch ein bisschen Verzögerung mit einrechnen. Zwischen Bierfeld und Aarau-Ost, Stadt auswärts. Dann haben wir in Richtung Zürich Aarau-West von Bern her bis zur Verzweigung Richtung Bierfeld, wo es staut. Von Basel her staut es auf Bierfeld, von Brücken weg. Dann fließt alles bis auf Dietikon, von Dietikon bis zum Gubristunnel der Stau. Dann auch auf der Westumfahrung A3 Urdorf Süd bis zu der Verzweigung Limmental und von der Gubrist her. Im Osten haben wir Efretiken bis Zürich-Ost. Statt einwärts dann noch zwischen Schwammendingen und Unterstrasse. Und Zürich-Süd haben wir statt einwärts ebenfalls Stau bis und mit Wiedeke und Ziel-Hochstrasse. Dir eine gute und sichere Fahrt an dein Ziel.
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10: Und
13: Peter Wolliger, unser heutiger Studiogast.
10: Welcome, welcome, noch einmal.
14: Danke.
10: Mal ohne Velo unterwegs, für einen Tag, nach, dann geht es ab für dich. Genau. Sag nochmal, wie viele Kilometer hast du vor dir durch Amerika?
14: Genau nach Route sind es 5.632.
13: Also pünktlich zum ersten Schweizer Nazi-Spiel am 13. Juni in San Francisco möchte der Peter dann ankommen, oder?
14: Genau.
13: Wird eine grosse Challenge, aber wir glauben an dich. Du schaffst das, oder? Wahrscheinlich.
14: Danke.
13: Ja, ich bin es selber noch nicht überzeugen.
10: Sehr gerne, schön.
13: Aber du kannst uns nachher gerade noch ein bisschen mehr zu deinem Projekt erzählen und vielleicht auch so ein bisschen für die Normalos ein paar Velo-Tipps geben, oder?
10: Ja, ja.
13: Für die,
10: ja,
13: die jetzt nicht gerade durch ganz Amerika fahren wollen.
10: Perfekt. Okay. Und wie du heute nachbereist, ist das alles nach einem Song. Guten Morgen.
13: Guten Morgen.

0: Kamerad, hörst du da auf Energy Zürich mit Hug Yourself am 13. Mai am 7 ab 8 mit mir, dem Yannick, der Anja und dem Peter Bolliger, der Spezialgast ist heute im Studio.
1: Er kennt mir immer so ein bisschen das Ein, schon ultra nervös, gell?
2: Schon ein bisschen.
1: Also bist du nervös wegen dem Radiointerview oder wegen einer grossen Reise, die ansteht?
2: Immer, dass heute alles gut abläuft und ich pünktlich am Flughafen bin.
1: Okay, genau. Weil der Peter fliegt heute noch ab auf Amerika. Er hat eine grosse Challenge vor sich. Also du bist eben so ein bisschen Content Creator und vor allem für den sportlichen Aspekt natürlich bekannt. Du möchtest von der Ost- zu der Westküste fahren und dann am 13. Juni pünktlich ankommen in San Francisco für den allerersten Match von der WM von der Schweizer Nazi.
2: Genau.
1: Habe ich es richtig zusammengefasst?
2: Perfekt.
1: Gut, also jetzt zuerst mal Peter. Es sind vielleicht nicht alle so nett ausgedrückt picked wie du.
2: Yeah.
1: Was hast du so für Tipps für normale Velofahrer, weißt du, und Velofahrerinnen, so ein bisschen Basic-Tipps, was ist wichtig bei der Ernährung, Vorbereitung, Kleidung, beim Velo selber?
2: Hey, ich glaube, so auf dem Velo logisch eben so Ernährung und das Trinken, eben, man schwitzt viel bei so Ultradistanzen und verliert man viel Salz und dort ist sicher wichtig, dass man immer irgendwie vielleicht Elektrolyte dabei hat und halt das wieder kann ein bisschen ausgleichen. Und sonst beim Velo, ich sage mal immer, hey, ein Pannenset dabei haben, wenn du eine Platte hast, dass du dich flicken kannst, weil sonst kannst du auf den Zug gehen. und ich glaube sicher Sicherheit. Also immer darauf schauen, den Kreuzungen lieber mal einmal mehr anhalten und vielleicht ein Auto durchlassen, das eigentlich keinen Vortritt gehabt hätte. Ich glaube, das ist das Wichtigste.
1: Helm anlegen. Ich bin letztens ausgedacht worden, weil ich einen Helm hatte im Fall. Aber man sollte einen Helm anlegen, oder?
2: Absolut.
1: Auch wenn es scheiße aussieht.
2: Absolut.
0: Hat damals noch einen Bonuspunkt gegeben bei der Veloprüfung. Ich weiß nicht, ob es heute noch so ist, aber natürlich empfohlen. Lieber Peter, jetzt muss man aber schon einmal sagen, du kommst extra bei uns schnell vorbei. Du bist eigentlich auf dem Weg jetzt an den Flughafen. Du musst am 9. dort sein. Kannst du mir mal noch schnell deinen Tag, also sagen wir mal den Weg von jetzt bis zum Start von deiner Challenge. Was musst du jetzt noch alles machen?
2: Hey, jetzt, also ist natürlich heute perfekt, jetzt zusammenpasst hier noch fürs Interview, weil ich komme direkt von Luzern und dann ist natürlich auf dem Weg. Und jetzt geht es nachher an den Flughafen und dann fliegen wir an die Ostküste und dann geht es jetzt aber noch 2 Tage, also insgesamt geht es nachher am 15. los. Und jetzt ist, wenn wir dort ankommen morgen, Velo zusammenbauen, Camper abholen und dann...
0: All die logistischen Sachen.
1: Oh genau. Jetlag, ist das kein Thema eigentlich?
2: Ja, das muss ich mir ein bisschen reingewöhnen.
0: Kannst du Tipps holen von uns? Wir stehen früh auf. Das fühlt sich manchmal genau gleich an.
2: Kommen ja auch mit dem Schlag.
0: Nein. Aber dann wünschen wir dir ganz, ganz viel Erfolg. Wir lassen dich jetzt natürlich springen, respektive fahren, damit du dann rechtzeitig am Flughafen bist.
1: Und alles, also deine ganze Journey sieht man auf deinem Insta, auf Peter Bolliger. Und man kann alles mitverfolgen und mitfiebern. Also es ist wirklich sehr unterhaltsam. Und wir drücken dir Daumen für deine Fahrt.
2: Cool. Danke vielmals.
0: Sehr gern. Einen Tag Spatzig hast du, schaffst es vorher. Ich bin überzeugt. Merci, Peter. 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
1: Hey Jörg aus Mönchenbuchsee, unser guter alter Freund ist zugeschaltet. Hoi, guten Morgen.
2: Guten Morgen zusammen.
1: Wie hast du es, Jörg? Wir haben uns schon lange nicht mehr gehört. Wir haben dich fast schon ein bisschen vermisst.
2: Ja, ist gut.
1: Schön.
2: Ich sagen, ja.
1: Du hast uns auch vermisst?
2: Ja, sicher.
1: Also Jörg, komm, wir starten gerade. Wir kennen dich ja in- und auswendig als bester Freund von uns. Gegen wer willst du spielen? Gegen mich oder gegen den Janik?
2: Gegen dich.
1: Sehr gut.
3: Ah, das wird spannend. Gut, also ich gebe euch die Überkategorie schon mal, wo nur die Hälfte verratet. Ausflug.
1: Gut, mit dem kann ich etwas anfangen. Du auch, Jörg?
2: Ja, mich sieht es.
1: Okay, kein Druck, ich bin am schlecht in diesem Game.
3: Ja, jetzt mal schauen. Stipptopp. Jörg, bist du gerade, gell?
2: Ja, ist gut.
3: So, liebe Anja, wir gehen ja fürs Energy Air in Kanton Luzern und ich will in 15 Sekunden so viele Ausflugsziele wie möglich im Kanton Luzern ab jetzt.
1: Kappelbruck, Pilatus, Almend natürlich, wo das Energy Air stattfindet und es hat doch dort noch irgendwie eine Fontäne oder einen Brunnen oder irgendeine Statue, ich weiß nicht, wie die heisst. Und das Fußballstadion.
3: Ja, irgendeine Statue. Ich wüsste nicht mal.
1: Wie heisst die Statue? Oder ein Brunnen oder irgendetwas Bekanntes? Die wissen sicher schon lange, was ich meine. Keine Ahnung, wie das Teil heisst, wenn ich meine, aber ich glaube, Jörg hat jetzt schon gewonnen.
3: Also, 3 hast du vorgelegt. Wir holen den Jörg in dem Fall zurück. Lieber Jörg, bist du noch da?
2: Ja.
3: Sehr gut, schau jetzt.
2: Ich bin noch da.
1: Du gewinnst, Jörg. Ich sag's dir, du gewinnst.
3: Es müsste dir in die Hand spielen. He? Du gehst gerne voraus, du bist gerne voraus, du machst gerne deine Ausflüge. Wir gehen für unser Energy Air auf Luzern und ich will von dir in den nächsten 15 Sekunden möglichst viele Ausflugsziele im Kanton Luzern. Ab jetzt.
2: Das Verkehrshaus.
1: Ja. Ja, stimmt.
2: Was gibt's noch dort?
3: Hoch hinaus.
2: Viermal
3: Städtisee. Gehen wir am Berg.
2: Trigi.
3: Ist Trigi im Kanton Luzern? Ja, Trigi ist im Kanton Luzern.
1: Trigi bin ich mir jetzt gerade ein bisschen unsicher. Ist das wirklich in Luzern?
3: Ich glaube, es geht über mehrere Kantone. Entsprechend ist das ein 3-3. Die Königin der Berge erstreckt sich auch im Kanton Luzern. Lieber Jürg, 3-3 heisst Sieg für dich. Herzliche Gratulation.
1: Gratuliere.
2: Ja, vielmals.
3: Sehr gut gespielt.
2: Danke für die Hilfe.
3: Ja,
2: ich habe nie etwas gelernt.
1: Ja, für das sind wir da.
3: Also, ey, wunderschöne Zeit wünschen wir dir und bis bald.
2: Ja, dann freue ich mich, wenn etwas kommt von euch.
3: Ja. Bis bald, gell?
2: Okay.
3: Mach's gut. Ciao,
2: also,
3: Jörg. Tschüss.
2: Tschüss. Ciao, Anja, Janik.
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2: Die 5 Patriot-Abwehrsysteme, die das Militär in den USA bestellt hat, dürften doppelt so viel kosten wie ursprünglich abgemacht. Wegen dem Iran-Krieg steigt der Preis von 2,3 Milliarden auf 4,6 Milliarden Franken, wie der Tagesanzeiger berichtet. Im Bundesrat dürfte darum heute über eine Alternative debattiert werden. Allerdings hat die Schweiz den USA schon 750 Millionen Franken angezahlt. Die Polizei in Lausanne hat im letzten Jahr 28 Einsätze der gleichen Adresse durchgeführt und so einen grossen Ring von Drogendealern auflösen. Man sei vom Ausmass überrascht gewesen, heisst es von der Regierung gegenüber dem SRF. 144 Strafverfahren sind eröffnet worden. Dazu haben sich der Hausbesitzer, Verwalter und Portier wegen Geldwäscherei müssen verantworten. Die Schweizer Schneesportlerin respektive der Schweizer Schneesportler vom Jahr stehen fest. Eine Jury hat an der Gala von Swiss-Ski gestern Abend Mathilde Cremon und der Franjo von Almen ausgezeichnet. Beide haben diesen Winter Höchstleistungen gezeigt, vor allem an den Olympischen Winterspielen in Norditalien, wo beide die ein oder andere Goldmedaille haben abräumen
0: können. 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
4: Ein wunderschöner Frühlingsmittwochmorgen, heute am 13. Mai. Wir haben zwar noch relativ kühle Temperaturen mit gerade mal 5 bis 6 Grad, aber gegen den Nachmittag gibt es dann doch noch um die 13 Grad. Und jetzt sollten wir am Morgen vor allem noch die Sonne geniessen und die paar wenigen Wolken, die wir haben, weil es sollte gegen den Nachmittag eher ein bisschen zutun und kann sogar noch den ein oder anderen Regenputsch geben.
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1: Wir fangen an mit einer Meldung stadtauswärts. Zuerst mal liebe Grüße zu dir ins Auto. Wenn du unterwegs bist zwischen Zürich und Bern, in Richtung Bern, dann staut es immer noch zwischen der Verzweigung Bierfeld und Aarau-Ostedt. Hat es mal einen Unfall gegeben vor etwa einer Stunde. Wir haben immer noch etwa 10 Minuten Zeitverlust wegen dem Stau, der daraus resultiert. Dann haben wir in Richtung Stadt Zürich von Bern aus ab Aarau-West immer wieder stockend bis Bierfeld. Ab Bruck von Basel her immer wieder stockend bis Bierfeld. Und dann läuft es eigentlich bis etwa auf Dietika rein. Von Dietika bis Gubristunnel, dann Westumfahrung A3 oder auf Süd bis Gubristunnel. Dann haben wir noch von Osten her von Zürich haben wir Effretik immer wieder stockend bis etwa auf Zürich-Ost her. Von Zürich-Ost her ist es eigentlich relativ gut bis auf Schwammendingen und Zürich-Unterstrasse. Dort dazwischen noch einen kleinen Stau. Und dann nach Zürich-Südstadt einwärts bis und mit Wiedeke. Aller Rest mehr oder weniger frei. Dir eine gute und eine sichere Fahrt. Das ist Ziel.
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0: 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Afterlife am 13. Mai auf Energy Zürich. Wunderschönen guten Morgen. Es ist 8:30 und wir sind ready für die nächste Rechtsfrage, die wir klären wollen. Man kann sich ja immer wieder melden bei uns, wenn man eine Rechtsfrage hat oder ein Dilemma. Und jetzt hat sich Serena gemeldet.
1: Genau, unsere Energy-Hörerin Serena hat geschrieben, sie fährt eigentlich relativ gerne TÜV und jetzt fährt sie langsam sicher TÜV-Saison wieder an. Und jetzt fragt sie sich, wenn kein TÜV-Parkplatz frei ist, darf sie ihren TÜV dann einfach auf einen normalen Autoparkplatz stellen? Also logischerweise zahlt sie dann Gebühren und so, aber darf sie das oder nicht? Und darum haben wir gedacht, gut, ich kann das jetzt so direkt nicht beantworten, du wahrscheinlich auch nicht, Janik. Aber wer das sicher kann, ist unsere Energy-Hausanwältin Zara Schleppi. Bei uns darf man das.
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0: Ja, liebe Sarah, ich will das jetzt natürlich direkt wissen. Darf ich meinen TÜV auf einen Autoparkplatz, wenn der TÜV-Parkplatz besetzt ist?
3: Nein, du darfst die TÜV nicht auf einen speziell signalisierten Autoparkplatz abstellen, auch dann nicht, wenn man korrekt zahlt. Gemäss Signalisationsverordnung dürfen Fahrzeuge nur auf Parkplätzen parkiert werden, die ausdrücklich für diese Fahrzeugart bestimmt sind. Wenn man den TÜV trotzdem auf einem spezifisch signalisierten Autoparkplatz abstellt, dann droht ein Ordnungsbus.
1: Ja gut, Serena ist jetzt einfach ein bisschen kreativer und fragt darum anschliessend, darf man den TÜV stattdessen auf dem Trottoir abstellen?
3: Nein, auch das darf man nicht. Das Parkieren von Motorfahrzeugen auf einem Trottoir ist nur zulässig, wenn es durch Signal oder Markierungen ausdrücklich erlaubt ist. Fehlt eine entsprechende Signalisation, ist das Abstellen von einem TÜV widerrechtlich und kann mit einer Ordnungsbuß bestraft werden.
0: Heisst zusammengefasst, Autoparkplatz nein, auf deinen TÜV-Parkplatz kannst du es machen, aber sonst TÜV der TÜV nichts.
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0: Rihanna mit dem Calvin Harris, We Found Love. 13. Mai, Energy Zürich. Wunderschönen guten Morgen. Wir müssen noch schnell über das Drama von gestern reden.
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0: Also, ich persönlich schalte immer dann ein, wenn es darum geht, wer verliert, wer gönnt, wer welche Herzen brechen, ehrlich gesagt.
2: Nicht, dass ich das wahrscheinlich die meisten.
0: Ja, es sind die meisten Emotionen. Mein Herz bricht heute für Winterthur, mein Herz jubelt für GC. Gestern Abend ist es darum gegangen, ob Winterthur es noch schafft, in der Super League zu verbleiben oder nicht. Es hat nicht gelangt, obwohl sie mit 2-0 vorne gewesen sind, nach 7 und 10 Minuten jeweils. Dann ist es lange so ein bisschen offen gewesen und dann zwischen 60. und 70. Minute schiesst GC nach 3 Goal und zwingt damit den FC Winterthur zum Abstieg. GC verbleibt in der Barrage. Und einer, der eigentlich hätte können der Held werden, der Paytim Kasami, hat 2 Goal geschossen in dieser Partie nach dem Match untröstlich.
3: Ein trauriger Moment, wo mich ein bisschen mitzieht. Ich kann selber schwierig jetzt auch zum Reden.
2: Ja, aber der GC-Spieler, der Michi Frey, ist definitiv überzeugt, es ist ein verdienter Sieg.
4: Am Schluss ist der Sieg eigentlich nicht gestohlen. Ich glaube auch, wenn du so früh in Führung gehst, 2-0, dann ist nachher, bist du wieder fast verunsichert als Winterthur, weil du hast trotzdem noch eine lange Zeit, die du über die Strecke bringen musst.
0: Ja, und dann ist es eben so, das 2-0 sagen, ja, ist die schlimmste Führung, die du kannst haben, bist so in einer trügerischen Sicherheit, und genau so ist es dann eben auch gekommen. Ja, Mitfühl mit Winterthur und weiter zittern eigentlich für GC. GC muss in die Barrage, das ist jetzt zumindest mal erspielt. Das nächste Heimspiel von GC in der Barrage, es wird zurückgespielt sein, das ist am 21. März. Im letzten Grund, also Donnerstag in einer Woche. Und dazwischen entscheidet sich noch, ob es Aarau wird oder Vaduz. Und wer das wird, das ist am 15. Mai, am Freitag, dann das Thema. Vaduz spielt gegen Wiel und Aarau spielt die Heime gegen Yverdon. Das ist Platz 1 gegen Platz 3. Wenn Aarau gewinnt, steigt Aarau direkt auf. Je nachdem, einer von beiden muss in Barrage gegen GC. Der, der die Saison gewinnt, der ist direkt oben. So viel zum Thema Fußball. Und jetzt schauen wir wieder in die Wolken, wenn es dann noch welche hat.
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2: Warte, ich muss sie suchen.
0: Ja, gehst mal. Musst lange suchen.
2: Also, die Vorstrasse 23, keine Wolken im Moment.
0: Sehr gut.
2: Ist sehr hübsch, ist wirklich ein schöner blauer Himmel im Moment. Aber im Verlauf des Tages kann es doch noch ein bisschen zutun und vor allem noch den ein oder anderen Regengutsch geben. Die Temperaturen machen am Nachmittag mehr oder weniger gut mit. Es sollte bis zu 15 Grad geben und dann ein Auffahrtswochenende wird auch so ein Mix aus, erträglich bis grusig. Also auch weiterhin viel Wolken und es wird vor allem relativ nass. Temperaturen auch weiterhin eher kühl mit 12 bis 13 Grad. Gutes Aufstehen.

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1: Cindy und Christoph sind zu uns zugeschaltet. Grüezi und herzlich willkommen bei Bärchen und Hasi.
2: Hallo.
3: Hallo.
1: Eigentlich müssen wir das Game für Sie zwei irgendwie ein bisschen umbenennen, weil was habt ihr alles zuhause? Also zwei Spinnen, ein Ross, ein Hund, also Bärchen und Hasi fehlt einfach nur bei euch.
3: Bello genau. Und Wendy ab jetzt.
1: Wieso so viele Tiere langen die Liebe zwischen euch zwei nicht? Braucht ihr noch mehr extra Liebe von den Tieren?
2: Hat sich so angegeben.
3: Von, genau. Von wem ist das Ross?
2: Von mir.
1: Also was mich viel mehr Wunder nimmt, von wem sind die Spinnen?
3: Ihr seid euch Spinnenfreund, nicht Spinnenfeind. So schnell geht's, he?
2: Ja.
3: Okay.
2: Solange
3: ja, fantastisch. Das gut, also ich als Spider-Man-Fan finde das natürlich gut. Gut, dann würde ich sagen, wir steigen gerade ein. Drei Fragen jeweils an euch und wir sind jetzt jemanden schnell wegschalten. Wer will zuerst spielen?
2: Ich spiele zuerst.
3: Gut, dann schalten wir den Christoph kurz weg. Bis gerade, Christoph.
4: Bis gleich.
3: Erste Frage für dich, Cindy. Wenn ihr jetzt nochmal ein Tier könntet anschaffen, ein anderes Tier, was wäre das nächste Tier, das ins Haus kommt?
2: Er wird sagen, keins.
1: Nein, wieso nicht? Nein.
3: Haben wir das Limit erreicht?
2: Genau, wir haben das Limit erreicht.
1: Das Büsi fehlt euch noch.
2: Dann haben wir gehabt, das ist überfahren worden.
1: Oh nein.
3: Okay. Ja. Gut. Okay, also keins haben wir notiert.
1: In dem Fall zweite Frage. Wenn der Christoph ein Tier wäre, was wäre er für eins?
2: Keine Ahnung.
1: Wäre er ein wilder Hengst oder ein zartes, liebes, herziges Büsi? Oder ein wilder Hengst?
3: Wilder Hengst. Mit dem Adjektiv wild. Nein, das würden wir dann auch zudrücken, aber grossartig. Gut, also der Hengst ist notiert.
1: Und in dem Fall weiter zu sechs Fragen. Wir bleiben gerade beim tierischen Bereich, nämlich schauen wir aufs Paarungsverhalten. Wie würde Christoph dich als Tier anpacken? Also weißt du, irgendwie die Flügel ausbreiten oder einen schönen Tanz vorführen, ein schönes Lied singen oder so?
2: Tanz.
1: Ein Tanz vorführen. Ja. Sehr schön. Also gut, dann haben wir das auch aufgeschrieben und der Christoph ist schon wieder zurück bei uns. Grüezi.
4: Ja, hallo.
3: Jawohl. Dann, willkommen zurück, Christoph. Drei Fragen auch für dich. Die erste Frage ist, ihr habt so viele verschiedene Tiere. Wenn es jetzt nochmal ein Tier dürfte geben, was wäre das nächste Tier, das ins Haus kommt? Also, muss genauer sagen, wenn es ein Tier würde geben.
4: Es gibt kein Tier mehr.
3: Keins mehr? Limit erreicht?
4: Keins
3: nicht. Korrekt, erste Übereinstimmung. Sehr gut.
1: Und zweite Frage, wenn du selber ein Tier wärst, was wärst du für eins? Was denkst du, was hat Cindy gesagt?
4: Ja, definitiv keine Ahnung.
1: Irgendetwas roten, was für
3: ein Tier? Ja, ist korrekt.
1: Aha, oh korrekt. Mein Gott.
3: Sie hat sogar gesagt, ein wilder Hengst. Also du bist perfekt auf der Spur.
1: Unterschätzen. Also gut, sehr gut. Dann fällt nur noch ein einziger Punkt. Wir haben es noch vom Paarungsverhalten bei den Tieren gehabt. Wie würdest du dich als Tier am ehesten anmachen an Cindy?
4: Keine Ahnung, als singen, tanzen, weiß ich nicht, überhaupt keine Ahnung.
1: Welches von beidem sagst
4: du? Singen.
1: Yeah. Nein, das wäre genau das andere gewesen. Ja. Ein Tanz aufführen, ja, hat Cindy gesagt. Ach,
3: leider.
4: Ich kann ja gar nicht tanzen.
1: Cindy, ich kann ja gar nicht tanzen.
3: Ja, aber so ein Hengst. Wenn ein Hengst muss einmal auf Tinder bei, oder?
1: Ja. Ach Mann, ihr Lieben, zum zweiten Mal leider wieder nicht geschafft. Das heisst, es gibt einfach gleich noch einen dritten Versuch und dann glauben wir ganz, ganz fest an euch, dass ihr es dann hoffentlich schafft.
2: Super, danke vielmals.
1: Danke euch trotzdem fürs Mitspielen. Tschüss. 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
7: Heute für dich vom Franzi Schweizer.
8: Das Geldproblem im Schweizer Militär geht in die nächste Runde. Die 5 bestellten Patriot-Abwehrsysteme werden nicht nur später geliefert, sondern kosten vermutlich auch das Doppelte von dem, was eigentlich geplant war. Abgemacht waren 2,3 Milliarden Franken. Heute rechnet man wegen dem Irankrieg mit einem Preis von 4,6 Milliarden Franken, wie der Tagesanzeiger berichtet. Im Bundesrat soll heute diskutiert werden, ob es allenfalls eine Alternative gibt. Suboptimal ist allerdings, dass schon 750 Millionen Franken sind angezahlt worden. Die Lausanner Polizei hat Drogendealer, die im grossen Stil gewirtschaftet haben, stoppen. Gerade 28 Mal sind letztes Jahr Einsätze durchgeführt worden, immer an der gleichen Adresse bei Rue de Genève. An jedem Einsatz waren zwischen 40 und 50 Polizisten beteiligt, wie der Waadtländer Generalstaatsanwalt gegenüber dem SRF sagt. Insgesamt sind 144 Strafverfahren eröffnet worden und Hausbesitzer, Verwalter und Portier sind wegen Geldwäscherei verklagt worden. Ski-Freestylerin Mathilde Grömmer und der Olympiaheld Franjo von Almen sind bei der Gala von Swiss Ski zu den Schweizer Schneesportler vom Jahr ausgezeichnet worden. Der Berner Oberländer war mit 3 olympischen Goldmedaillen letzten Winter die prägende Figur gewesen. Und auch Mathilde Grömmer konnte ihren Olympiasieg im Slopestyle von vor 4 Jahren noch einmal wiederholen. Die Swiss Ski Night ist gestern zum insgesamt 4. Mal über die Bühne gegangen.
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10: Heute endlich wieder mal eine schöne Portion Sonne. Es wird nur vereinzelt ein bisschen nass, aber dafür haben wir doch noch recht kühle Temperaturen mit maximal 15 Grad heute Nachmittag. Und das Auffahrtsweekend sieht leider dann eher wieder nass aus mit Regen und Gewitter und Temperaturen zwischen 11 bis 12 Grad.
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7: Es ist noch relativ statisch bei den üblichen Verdächtigen. Allerdings hat sich eigentlich beruhigt. Wenn du von Bern her unterwegs bist, dann Aarau West bis etwa Verzweigung Bierfeld immer mal wieder Stau. Dann läuft es bis etwa auf Dietikon, von Dietikon bis zum Gubristunnel. Ebenfalls von der Westumfahrung A3 her Urdorf Süd bis Gubristunnel. Dann vom Ost her ist es ein bisschen zusammengeschrumpft. Etwa Höhe Brütisellen Kreuz bis Zürich Ost. Statt einwärts zwischen Schwammendingen und Unterstrasse. Und dann haben wir noch Zürich Süd bis und mit Wiedeke, wo es staut, inklusive Sihl Hochstrasse. Ihre sichere und vor allem gute Fahrt, das ist Ziel.
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10: Grüezi Zürich!
7: Wunderschönen guten Morgen, herzlich willkommen in deinem neuen Tag. Es ist der 13. Mai, 3 ab 9 ist es bereits. Ich hoffe, deine Pläne sind gemacht. Falls nicht, gibt es am 15. Mai ein Aufstiegsspiel, respektive die Frage in der Challenge League, wer es dann aufschafft. Und aktuell noch Fantasy Basel vom 14. bis am 16.
10: Ja, und der ESC läuft ja auch und noch. ESC und läuft. Energy Air kommt dann auch noch im September. Also ja. Wir haben jenste Sachen, die dick eingetragen sind im Kalender, aber genau für das sind wir ja da. Wir halten dich umlaufend.
7: Yes, komm gut durch den Regen morgen und übermorgen und wunderschönes Auffahrtsweekend schon jetzt.

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5: Heute geht's um den Unterschied zwischen einem Fürst und einem Förster. Beim Fürsten kann ich schon mal dienen, das ist der Herr da.
6: Ja, Reichi! Ich habe gesagt, du sollst dich gut haben!
2: Also der, der jetzt im Moment in Kanada hockt und so ein bisschen im Wald schaut und so. Und der Fürst wäre ein Herrscher aus dem hohen Adel, der ein Territorium, also eben das Fürstentum, regiert. Ganz einfache Erklärung eigentlich für uns, aber nicht ganz für alle sehr klar.
7: Was ist der Unterschied zwischen dem Fürst und dem Förster?
8: Also der Förster ist im Wald. Den müssen wir irgendwie fragen, wenn wir irgendwo einen Platz für einen Fürst haben. Und der Fürst vielleicht den Baum packen oder so. Das ist so für die Bäume irgendwie.
7: Also der Fürst?
8: Ja, ja.
7: Also was hat denn der Fürst mit den Bäumen zu tun?
8: Vielleicht tut der Fürst Bäume schneiden.
7: Aber was macht denn der Förster?
8: Der hat seinen Wald.
7: Was denkst du, was ist der Unterschied zwischen dem Fürst und dem Förster?
9: Also Fürst war doch Jesus, nicht? Also ja, der, der Schaf tut leiten oder auch ja, zeigen, was sie annehmen müssen und so.
7: Also das ist der Fürst?
9: Ja, ich glaube, das ist der Fürst.
7: Hat es denn viele Fürsten in der Schweiz?
9: Auf dem Land wahrscheinlich. Ich weiß nicht, ob es viel hat, aber ich glaube, es hat weniger jetzt, weil es auch so weniger Landwirtschaft gibt.
7: Kennst du einen Fürst?
9: Jesus?
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1: Direkt in die Autogarage schalten wir zu der Raffaella. Hoi, guten Morgen.
2: Guten Morgen.
3: Guten Morgen.
1: Gibt es jetzt eigentlich noch Leute, die kommen gucken, Pneu wechseln? Weißt du, so Sommerpneu und so?
3: Ja.
1: Wirklich? Aber man ist viel spät dran eigentlich,
3: ja.
1: Oder?
3: Ja, wobei, wenn man das Wetter heute anschaut, gell?
2: Ja, fair.
1: Das stimmt definitiv. Und dein Bezug zu der Musik, also du kennst dich nicht nur bei Autos aus, sondern auch musikalisch?
3: Ich hoffe, ja. Ich höre einfach immer Radio in meinem Büro.
2: Perfekte Voraussetzung. Komm, da stellen wir gerade auf Probe. Dein Ausschnitt, der geht 1,4 Sekunden und da kommt er.
3: Okay. Cool. Ist das gleiche Lied wie gestern?
2: Nein.
3: Nicht, gell?
1: Neuer Jackpot, neuer Song. 50 Stutz kannst du gewinnen.
3: Boah, also es kommt mir bekannt vor, aber kommt
2: irgendetwas aus Blauen raus?
3: Schwierig, nein, sorry.
2: Nicht.
3: Keine Chance.
2: Okay, ja, aber dann wandern die 50 Franken in Jackpots.
3: Ja.
2: Aber es ist kein einfaches Lied. Kann gut sein, dass wenn du bald wieder anrufst, dass vielleicht nochmal das gleiche Lied kommt, aber erst dann
3: ja,
2: wieder.
3: Ja, probiere ich das dann gerne
2: super.
3: Wieder.
2: Super. Hey, wir danken dir vielmals.
1: Danke fürs Mitmachen.
3: Danke vielmals.
2: Mach's gut. Ciao, Raffaella. Ciao, ciao.
3: Tschüss.
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1: Boah, ist das ein kalter Morgen gewesen, hat dann auch noch mal Bodenfrost gegeben. Mittlerweile sind wir aber auf 10 Grad und wie gestern gibt es auch heute einen Sonnenwolkenmix. Gibt auch ein bisschen wärmere 15, 16 Grad, aber eben auch einen kalten Wind, der je länger, je zügiger bläst und so ist dann heute eben doch noch recht frisch. Und kann schon den Tag durch mal lokal ein paar Tropfen geben aus einer hängen gebliebenen Wolke. Auf der Abend her dann mehr Gewölk und dann kommt es dann irgendwann überall regnen. Morgen, richtig so Aprilwetter am Ufer zu Donnerstag, vor allem am Nachmittag drückt zwar schon einmal die Sonne durch, es ist aber meistens dann doch trüb und immer wieder nass bei 12 Grad.
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1: Wenn du durch den Gubrist willst, dann stehst du ab Dietiken auf der Westumfahrung Chur Richtung Basel, ab dem Honrad-Tunnel bis ins Limmatal für einen Stau. Und auch in die Stadt Zürich stehst du in der Braunau im Moment. Dann haben wir auf der A1 Fahrt Richtung Zürich zwischen der Aarau West und der Verzweigung Birrfeld Stau und zu Basel auf der A3 Richtung Zürich. Ab Basel St. Johann.
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1: Der Mittwochvormittag mit Energy, wo es gleich eine Mission gibt. Die Mission Mundart, wo wir den Schweizerdeutschen Profi suchen. Gibt es einen von unseren 5, wo wir unter anderem den Klassiker am Start haben.

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1: Da schicken wir einen Gruß unterwegs. Das ist Energy und 10.18 Zeit für das.
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1: Es ist tatsächlich ein bisschen eine Mission zur Rettung von unserem schönen Schweizerdeutsch, weil tatsächlich haben sich ein Haufen Germanismen in unser Vokabulär geschlichen. Mir zieht sich einmal alles zusammen, wenn man von Benutzen redet. Dabei heisst es brauchen. Benutzen tut man nur im Deutschen etwas. Und genau so läuft das Game. Es gibt einen deutschen Ausdruck und Kandidaten müssen sagen, wie es dann im Schweizerdeutsch heisst. Der, was Wort schneller parat hat, der gönnt 50 Stutz vom Denner. Puppi einfach. Und dann haben wir am Start von Bern den Roger.
2: Hallo.
1: Wobei, hallo. Bei uns sagt man, glaube ich, Röschu, gell?
2: Ja, etwa so, ja.
1: Ja. Der Dani ist der Danu oder der Martin ist der Tinu. Noch verreckter. Und nicht weit weg klappt Steffi, nämlich von Meinisberg. Noch nie gehört. Klär uns auf.
3: Willkommen, Tom Bern.
1: Siehst, haben wir auch da wieder etwas gelernt in Sachen Schweizer Geografie. Jetzt geht es eben um unsere schöne Mundart. Ihr hebt den Namen drin, sobald ihr wisst, was gemeint ist. Wir wollen wissen, wie heisst es, wenn die Deutschen sagen, die Treppe.
3: Steffi. Stecken.
1: Ja, eh. So einfach ist das.
2: Ja, da bin ich schon langsam gewesen.
1: Ja, trotzdem. Weißt du, wie viel sagen die Treppe? Ich komme aber gerade so. Zustände eben! Aber es gibt ja Sachen, die ihr im Berndeutsch gerade so sagt, wie es eigentlich auch im Hochdeutsch ist. Ja. Zum Beispiel Zaun, sagt ihr auch Zaun, gell?
3: Zaun, ja, das kann man sicher nicht sagen. Aber kann man
1: aber bei uns wird es fast klöpfen im Zürichdeutsch, weil da heisst Gartenhag oder Hag.
3: Ja.
1: Hey Steffi, 50 Stutz gehören dir. Gehst nächstens in Denner büsteln, wo sie kosten.
3: Danke vielmals.
1: Gut, ist unterwegs auf Meinisberg. Und damit schicken wir Grüße Richtung Bern.
2: Ja, merci vielmals. Gratulieren.
1: Ciao. Geniessen den Tag. Tschüss.
3: Aufwarten.
1: Ja, gleichfalls. Ja,
2: tschüss.
1: Ciao.
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0: Schön, dass Energy dabei ist. Es ist halb 11.
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0: Und da braucht es doch noch ordentliche Geduld, vor allem mit den vielen guten Baustellen, die wir haben. Es klemmt aber auch am Gubrist immer noch ab Tietiken, Stasch auf der Westumfahrung Burdorf Süd, ein bisschen im Mattal, dann aber auch in der Braunau in die Stadt Zürich rein. Im Mittellandbezirk ist Aargau. Auf der A1 Richtung Zürich, ab Aarau West bis Birfeld haben wir Probleme. Zu Basel auf der A3 Richtung Zürich, ab Basel St. Jakob.
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0: Tänzen. Schön hast du gesungen. Das ist nicht mein Lieblingssong, aber muss auch immer mitsingen. Dirty Dancing. Luca Henni von Energy hat uns erst gerade auf eine Campingtour mitgenommen. Mit dem Wohnmobil ist er mit Christina und dem Töchterli auf Italien gereist. Und Gott, froh gewesen, haben sie Gummistiefel eingepackt. Ankommen auf dem Camping hat es nämlich runtergeleert, wie blöd. Eine richtige Abenteuerreise, wo er seine 380'000 Insta-Follower auch ein bisschen mitnimmt. Und vom Camping King geht es zum Aussteiger. Das heisst, Aussteiger kann man nicht wirklich sagen. Es war nicht seine Idee gewesen, dass sich die Band Pegasus trennt. Gerade am Frontmann Noah Verogut ist es mega schwer gefallen, dass die vier Freunde nach 20 Jahren auseinandergehen. Und doch schaut er positiv zurück.
1: Es ist sehr eine lange, intensive, schöne und erfolgreiche Zeit gewesen. Pegasus ist natürlich für mich das, was mein Leben geprägt hat bis jetzt. Das war immer das Zentrum für mich. Mhm. Und jetzt kommt etwas Neues. Und ich glaube, das Interessante für mich an dieser Situation ist, dass ich das nicht in dem Sinn eingeleitet habe. Der Frontmann oder Frontmänner generell tendieren ja dazu, zu sagen, hey, weisst du, es pfeift drauf, ich mache das jetzt einfach allein und die Band brauche ich nicht. Und das ist eher, was der Frontmann normalerweise macht. Und ich habe es geliebt, in dieser Band zu spielen. Ich habe es geliebt, mit den Jungs rumzuhangen, auf der Bühne zu stehen mit ihnen. Und ja, das Schicksal hat uns halt jetzt einfach in eine Situation da, wo jeder seinen eigenen Weg geht und mein Weg führt jetzt weiter. Zuerst mal mir eine Songbook-Tour.
0: Genau, Songbook heisst sein neuestes Baby. Das sind ganz feine, kleine und intime Gigs, wo er seine Lieblingslieder aus eben seinem Songbook präsentiert. Da gibt es auch mal einen Beatles-Hit, einen schönen von einem Disney-Film oder einen Mundart-Song und sogar Lieder auf Portugiesisch. Seine Mami ja Brasilianerin. Also wirklich ganz ein persönlicher Konzertabend, wobei über die Hälfte von allen Daten schon ausverkauft sind. Für das Date mit dem Noah im Kaufleuten gibt es aber noch ein paar Tickets, falls die gelustet. Gibt es am 7. Juni und Tickets über den Ticket Corner. Und jetzt einer mit seiner Pegasus Family. Das ist Technology.
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1: Schönen Mittwochvormittag mit dem Tom Walker. Ist jetzt gerade 11 geworden.
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1: Ja, wir haben wie gestern schon so freundliche Sonne-Wolken-Mix. Temperaturen gehen auch mal ordentlich drauf. Auch mal auf dem Thermometer gibt es so 15, 16 Grad gefühlt, aber definitiv kühler. Wir haben jetzt schon Wind, der wird im Verlauf des Tages nur noch zügiger, weil auf der Abend, spätestens in der Nacht, sind dann Regengüsse angesagt. Morgen, es kommt immer wieder mal regnen dazwischen, mag es dann aber doch auch aufreissen und ein bisschen Sonne geben, das aber bei dann doch noch ein 12 Grad nur.
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1: Da starten wir um Gubrist. Steht durch Abtätigen draus natürlich auch auf der Westumfahrung in die Stadt Zürich, klemmt in der Braunau und darum brauchst du dort ordentlich viel Geduld. Dann haben wir eine Fahrt Richtung Zürich. Problem zwischen Aarau West und Aarau Ost. Nach einem Unfall ist da der linke Fahrstreifen blockiert. Einen Kilometer Stau haben wir auf der A2 zu Basel Richtung Luzern. Ab der Verzweigung Hagenau stehst du sicher 10 Minuten. Außerdem klemmt zwischen Wiese und Basel. Badischer Bahnhof. Und was haben wir noch? Richtung Zürich auf der A3 ab der 3 Rosenbrück. Brauchst du auch noch ein bisschen Geduld. Gut so kommen.
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1: Ja, mit einer richtigen Mittag tut heute Katja wie die Manseli.
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1: Mittwoch Vormittag 20 ab 11 Uhr Zeit für den Besuch aus der Energy News Redaktion.
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1: Ja, Bilder von Bergen, von Güssel, vom letzten Rave vom Wochenende in Zürich sind, glaube ich, durch die ganze Schweiz, über das ganze Limmatufer, aber auch im Fluss selber, Tonnen von Büchsen, Flaschen und Plastik. Grusig. Und wie ich finde, eine Schande, dass da die Leute einfach alles kaum austrunken, einfach im Boden und sogar ins Wasser rühren. Die Bilder sind viral gegangen und entfachen Diskussion um Littering wieder neu. Aber sie geben dafür auch Bewegung in die ganze Geschichte. Franzi Schweizer aus der Energy News Redaktion.
2: Ja, man muss sagen, es sind ja Bilder, wo man sich ein bisschen auch gewöhnt ist, in Zürich, vor allem nach der Street Parade. Das Köder-Drama, das dauert dort schon Jahre an. Und sogar der Präsident Joel Meyer hat die Schnauze auf gut Deutsch gesagt voll gehabt letztes Jahr. Vor allem auch, weil halt Detailhändler nicht am gleichen Strang ziehen. Er hat gefunden, das sei unfair und zum Kotzen, dass die sich dort nicht daran beteiligen, an den Kosten für den Köder dann wieder zu entsorgen.
1: Ja. Das sind gewaltige Kosten, kostet 250'000 Franken. Und die Street Parade organisieren, sind ja ein Verein. So eine Viertelmillion, also ein happiger Batzen. Und es ist ja nicht so, dass sie keine Abfallkübel zusätzlich aufstellen. Das sind ganze Container, die man zur Verfügung stellt, dass man eben sein Zeug kann entsorgen. Trotzdem landet ein Haufen auf der Strasse und eben Detailhändler, die setzen ja alles dran, um möglichst viel zu verkaufen. Geht an so einer Street Parade?
2: Natürlich, ja. Darum werden zum Teil auch Gemüseregale ausgeräumt und die dafür mit Alkohol aufgefüllt. Man darf aber sagen, es ist Besserung in Sicht. Ich lehne mich jetzt weit aus dem Fenster und sage es so. Es gibt nämlich Gespräche zwischen Coop und der Stadt und der Street Parade, also dem Verein, dass jetzt vor allem für das Jahr die Glasflaschen sollen verboten werden. Die sind ja auf dem Gelände eigentlich schon lange verboten. Es gibt jedes Jahr 100 Verletzungen, die müssen behandelt werden und die Detailhändler sagen jetzt, gut, wir bieten die Glasflaschen nicht mehr an, wir verkaufen die nicht mehr und sie wollen Container, die sie bei sich haben, vor dem Laden regelmässiger leeren.
1: Wobei ein Haufen Güssel gerade von den Detailhändlern kommt, weil sich viele eben ihren Energydrink oder ein Bier gehen bei Migros, Lidl, Denner und Co. holen. Ist halt einfach billiger, weder an den offiziellen Ständen. Gibt es denn da auch Bereitschaft, dass allenfalls einen gewissen Betrag würden übernehmen?
2: Kostenbeteiligung an der Küderentsorgung. Das ist auch ein bisschen weit gegriffen. Da hat man sich bis jetzt noch nicht einigen.
1: Also, das Güssel-Drama von Zürich noch lange nicht mit Happy End.
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0: 5 Jahre beziehungsweise 4 Eurosong war «We are the people». Und in 29 Tagen gibt es wieder Hühnerhaut, wenn es dann den WM-Song gibt. Sollte ja morgen rauskommen von der Shakira. Auch wenn wir wahrscheinlich eher dann auf Hechtseite sind mit Mon Amour von wegen Schnauf und so. 11:30 ist gesetzt.
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0: Und nicht überall das Verhältnis von Wolken zu Sonne gleich. Danach ist es mega schön, so wie gerade in Bern. Das Baselfeuer erinnert gerade eine graue Angelegenheit. Und Zürich, ja, auch nicht so leiden, wenn da immer mal wieder so eine Wolke vor der Sonne hockt und kurz für ein bisschen dunkel sorgt. Vor allem ist es dann auch gerade merklich kühler, oder? Einen Weg. Schon eine frische Woche während der Eisheiligen. Wir haben zwar um die 14 Grad auf dem Thermometer, aber eben mit dem Wind gefühlt definitiv kühler. Und wenn dann noch die Sonne weg ist, dann Vor allem leidet der Winter am Nachmittag noch einen Zacken zu. Also im Tische umrennen heute nicht so eine gute Idee. Sowieso auch morgen nicht. Es kann schon heute Abend oder in der Nacht auf morgen schiffen kommen. Gibt morgen dann höchstens 12 Grad und nur geht ab und zu mal einen Sonnenstrahl am Nachmittag. Es dominiert sonst vor allem Wolken und die lassen es dann doch auch immer wieder mal regnen.
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2: 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Da
0: haben wir eine Gefahrmeldung für die A4 Winterthur-Schaffhausen. Achtung zwischen Adliken und Trüliken. In beiden Richtungen müsst ihr aufpassen wegen Menschen auf der Autobahn. Achtung auf der A4 Winterthur-Schaffhausen zwischen Adliken und Trüliken. In beiden Richtungen langsam fahren wegen Menschen auf der Autobahn. Dann gehen wir an Gubrist. Stehst ab Tietiken, durch das auch auf der Westumfahrung Burdorf Süd. Dann haben wir vom Nordring Richtung Letten, Aben, Zürich Ost bis Unterstrasse wegen einem Unfall der linke Fahrstreifen gesperrt und darum Stau. Und erst passiert darum bei der Polizei, dass er dort auf die Seite fährt und Gas für die Rettungsfahrzeuge bildet. Dann gehen wir noch auf die A1 Richtung Zürich zwischen Aarau West und Aarau Ost. Auch Stau nach einem Unfall, auch da der linke Fahrstreifen blockiert. Wir haben dort schon 3 km Stau, eine gute halbe Stunde, bevor du wieder Gas geben kannst.
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0: Energy vom Berg, Richtung Mittag, 18 Minuten, Schallet 12 und dann essen! Ja, also gerade noch im Büro und diskutieren sind, wo es denn heute hergeht, auf was man Lust hat. Ich habe husch in den Kalender von der kuriosen Viertig geschaut und heute Tag der Crouton. Dann ist International Hummus Day, Tag des Fruchtcocktails. Brauchst du noch mehr Ideen? Am 13. Mai ist nämlich auch in Amerika noch National Apple Pie Day und tatsächlich auch noch internationaler Cocktail Day. Ja, da haben wir tatsächlich schon das ganze Menü beieinander, auch wenn zugegeben, ja, ein bisschen ein Schräges. Aber der mit dem Cocktail, ja, könnte man doch zum Auftakt, zum Auferzwicken, ja, dann doch mal noch schnell ins Auge fassen, oder?
1: Tintin, Gesundheit!

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0: Jetzt ist Mittag um 12 Uhr.
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0: Und je nachdem, wo du unterwegs bist, gibt es noch ein paar Sonnenstrahlen zum Mittag. Im Westen aber doch schon ordentlich viel Grau, wobei jetzt immer mehr Wolken dazukommen. Und da kann es durchaus am Nachmittag schon mal lokal ein paar Tropfen geben. Auf der Abend, spätestens in der Nacht, sind dann überall Regengüsse angesagt. Und der kalte Wind, der legt dann nochmal einen Zacken zu. Morgen zuerst meistens trüb, am Nachmittag sind dann auch mal sonnige Aufhellungen möglich. Es bleibt dabei aber frisch mit nur gerade 12 Grad maximal.
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0: Wenn man Stau am Gubrist, ob die Tätigkeit stehst du das natürlich auch auf der Westumfahrung Burdorf Süd aktuell. Dann haben wir richtig lettenen Unfall. Zwischen Zürich-Ost und Unterstrasse drum Verkehrsbehinderungen. Im Tunnel innen ist der Unfall passiert, Linkfahrstreifen gesperrt und die Polizei bittet, dass er ein Gas für die Rettungsfahrzeuge bildet. Auch auf der A1 Richtung Bern zwischen Aarau West und Oftringen muss noch Stau stehen und fahrt Richtung Zürich zwischen Aarau West und Aarau Ost nach einem Unfall etwa 3 km Stau, gute halbe Stunde, wo du dort liegen lässt.
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0: Katja Wiedemann wünscht einen guten und 5 Songs am Stück liegen parat. Unter anderem der Ed Sheeran mit seinem Hühnerhaut-Song.
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0: Einer von seinen grössten, den er ursprünglich für Rihanna geschrieben hat. Shape of
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0: Auch ein paar Jahre auf dem Buckel, gibt aber auch ganz einen neuen. Die man aufgegraben hat und durch den Mixer gejagt hat. New Religion von Bebe Rexha und Fadeless. So tönt im Mittag mit Energy. Schön, bist du dabei.
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1: Oh, ich war es, wo noch einen schnellen Finger hatte. Einen schönen guten Mittwoch, einen guten Miteinander. Und jetzt geben wir wieder Gas, aber elektrisch.
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1: Ja, manchmal bin ich eifersüchtig, dass ich keinen Strom mehr habe, weil die Parkplätze die sind eigentlich meistens frei, oder? Ja? Wenn alles andere besetzt ist, bei so einer Ladestation, gibt es eben noch ein Plätzchen. Ja, und gibt es auf jeden Fall überall in Garagen von Möbelhäusern, bei Autobahnraststätten oder an den Bahnhöfen. Markiert mit dem blauen Steckerzeichen. Aber ja, ich parkiere natürlich nicht dort, weil ich immer noch mit Benzin unterwegs bin. Dabei ist tatsächlich eine gute Überlegung, mal umzusteigen, wenn es dann eben mal ein neues Auto gibt. Da haben wir schon gestern von Martin Bolliger gelernt, dass das aktuell günstigste Auto auf dem Markt ein E-Auto ist. Da kannst du also schon mal einen Haufen Geld sparen. Und einen Weg geht bei diesen hohen Spritpreisen. Der TCS E-Mobilitätsexperte selber fährt schon seit 30 Jahren E-Autos und lebt damit sehr günstig.
2: Die Stromrechnung in der Schweiz besteht so 80% aus dem Warmwasserboiler. Und wenn der ersetzt ist, dann hast du nachher bereits das Geld oder die Energie oder was auch immer zur Verfügung, um ein Elektroauto auf der gleichen Rechnung laufen zu lassen. Und jetzt haben wir noch eine PV-Anlage aufs Dach gemacht. Wenn die Sonne scheint, dann stecken wir das Auto ein und laden den Strom einfach direkt in das Auto rein. Und das ist einfach lässig. Das ist wie wenn du deine eigenen Rüebli aus dem Garten einsisch.
1: Ja, er als Experte natürlich längstens eingerichtet und entlarvt noch mehr Vorurteile, die man rund um E-Mobilität hat. Dass zum Beispiel ellenlang warten musst, bis die Batterie mal aufgeladen ist. Er findet, nein, überhaupt nicht. Wenn du einen Stecker zuhause hast, dann easy, oder? Ist wie mit dem Handy. Über Nacht wird es einfach geladen.
2: Beim Elektroauto geht man am Morgen zum Auto, zieht den Stecker aus und fährt los. Wenn man eine Box daheim hat, wenn man das nicht hat, dann fährt man an so einer Ladestation her, steckt ein, 20 Minuten kommen, wieder die Batterie ist zu 80% voll. Beim Verbrenner steckst du den Rüssel in den Tank und wartest einmal. Nachher stöpselst du wieder um, hängst den Schlauch wieder auf, stellst das Auto vor zur Kasse, laufst raus, gehst in die Kasse, stehst dort an, weil der vor dir gerade noch irgendwie seine Lottoscheine ausfüllen muss. Nachher merkst du, oh shit, ich muss noch aufs WC.
1: Ja.
2: Dann hast du 20 Minuten gehabt, weiterfahren tun wir gleichzeitig. Aber wenn du am Abend daheim ankommst, kannst du nicht den Rüssel einstecken. Und am nächsten Morgen hast du ein Volltankzahl.
1: Ja, das ist ein Punkt. Und natürlich ideal, wenn du gerade so eine E-Steckdose daheim hast. Wobei, haben nicht alle Möglichkeiten oder Platz. Aber auch da eben null Problemo, weil es an jedem Ecke so Ladestationen gibt. Und je nachdem, wo du her musst, kannst du eben während dem Shoppen gerade das Auto laden. 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

0: Mittwochmittag, 12:30.
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0: Ja, blöd, wenn dann dem Ufert-Weekend plant hast, in die Berge zu gehen. Dort landest du nämlich im Schneegestöber. Ja, teils gibt es nochmal Flocken bis auf 1000 Meter oben und es wird stürmisch. Also ich würde mal noch UNO-Karten oder ein gutes Buch einpacken und eher auf heute Romantik setzen. Ja, noch haben wir in Zürich und Bern schön Sonne mit ein paar Wolken als Verzierung. Zu Basel ist schon viel Gewölk und das vermehrt sich auf der Abend her noch. Der Wind legt dann auch die Socken zu. Und wenn es nicht schon vorher mal ein paar Tropfen gibt, dann spätestens in der Nacht auf morgen Regen. Morgen selber dann nur Scheuchaufwellungen, meistens trüb und immer wieder nass, bei etwa 12 Grad noch maximal. Gruselig ist es dann auch am Freitag und am Samstag, wobei es im Verlauf vom Samstag dann bessert. Und am Sonntag ist dann endlich wieder so richtig Frühlingswetter mit auch wieder ein bisschen wärmeren Temperaturen. Ja, gehen wir mal schauen, Gotthard.
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0: Gehört ja ein bisschen zu Ufert, oder? Der Stau Gotthard und jetzt ist er da. Die Ersten haben Kind geschnappt und sind Richtung Süden abgefahren. 5 Kilometer haben wir aktuell. Tönt zwar nicht noch viel, aber es sind dann doch schon fast eine Stunde, wo du verlierst. Tendenz natürlich steigend. Am Gobristage immer noch die Tätigen, also auf der Westumfahrung Burdorf Süd. Dann haben wir immer noch Probleme nach einem Unfall Richtung Letten. Ab Zürich Ost bis Zürich Unterstrasse gibt es da Behinderungen. Die Polizei bittet immer noch, dass er einen Gas für die Rettungsfahrzeuge bildet. Der linke Fahrstreifen steht gesperrt. Dann noch Richtung Bern zwischen Aarau West und Oftringen Stau wegen Verkehrsüberlastung. Und damit Gruß aus Ebenzorg.
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zählt zu einer Frau mit riesen Stimmen. Wir servieren bei Energy jetzt einen Gott, Sienna Spiro. Und falls dir der Song auch so gefällt, dann unbedingt mal bei Spotify und Co. abchecken. Sienna Spiro. Es hat noch Haufen schöne Songs mehr. Und auch auf Social reinschauen, lohnt sich unbedingt. You walked up in the bar, put a handle on my heart. Sie macht nämlich immer wieder mal so Jam-Sessions in ihrer Stube und auch da hörst du, was die für eine Hammerstimme hat. Die Frau aus London ist übrigens erst gerade 20, also die hat garantiert noch eine riesige Karriere vor sich. Und kannst das ja sogar auch live sehen. Am 6. Juli ist sie nämlich am Montreux Jazz Festival. Und dann kommt sie mit «Die on this Hill». Schönen Mittag dir.

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0: Ein schönes Giga-Konzert von Miles Smith. So tönt im Mittwoch. Mittag mit Energy. Wir haben eins.
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0: Haufen sind schon unterwegs ins Weekend. Gut angekommen. Und wenn ihr auch noch Sonne mit auf dem Weg habt, dann geniessen es unbedingt noch. Die Sonne die verabschiedet sich nämlich dann gleich mal. Also zu Basel ist schon ziemlich grau und auch beim Rest gibt es auf der Abend immer mehr Gewölk und dann auch die ersten Tropfen. Spätestens in der Nacht wird es dann überall nass. Mit dem Wind, der dann noch anzieht, wirklich ungemütlich, um sich in der Stube zu verziehen. Morgen dann richtiges Aprilwetter. Dunkle Wolken, immer wieder Regen, dann reisst es aber auch mal auf und es gibt ein bisschen Sonne. Wenn sie sich zeigt, ist sie aber auch schon wieder weg. Also hast du nicht gross freuen. Im Tessin übrigens nicht besser. Da gibt es auch Regenwetter und im Gegenteil sogar noch Gewitter obendrauf. Freitag, Samstag, dann auch grüßlich, um dich schon mal ein bisschen vorbereiten. Vor allem weiter kühl mit maximal 11 Grad. Also gut einpacken, etwas gegen den Wind vor allem. Dann kommst du gut durch. Erst am Sonntag, dann auch wieder schön und dann endlich auch wieder ein bisschen wärmer.
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0: Jetzt haben wir eine Gefahrenmeldung. Achtung auf der A1 Richtung Bern. Zwischen der Verzweigung Wickertal und Rotrist müsst ihr aufpassen, hat es Gegenstände auf der Fahrbahn. Habt besonders Sorge und geht vom Gas auf der A1 Richtung Bern ab der Verzweigung Wickertal. Bis Rotrist würde ich aufpassen wegen Gegenstände auf der Fahrbahn. Es klemmt schon ein bisschen weiter vorne, fahrt Richtung Bern. Zwischen Aarau West und Oftringen. Dann haben wir am Gubrist-Stau ab Dietikon, durch das auf der Westumfahrung. Ab Urdorf Süd und immer noch in Letten haben wir ein Problem nach einem Unfall. Zwischen Zürich-Ost und Unterstrasse haben wir im Tunnel einen Unfall und darum dort der linke Fahrstreifen gesperrt. Dann immer noch der Hinweis, dass er ein Gasvertretungsfahrzeug bildet. Und dann noch Gotthard. Ja, jetzt geht's los mit dem Uferstau. Wir haben zwischen Amsteg und Güschen 6 Kilometer. Das ist jetzt sicher schon eine Stunde, bevor es durchgeht. Als Alternativroute natürlich, wie immer, hier 13 via San Bernardino, je nachdem, woher das kommt. Und darum gut ankommen.
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0: 2 ab 1, Zeit für eine Runde Mission Mundart. Unser Game mit schweizerdeutschen Wörtli, wo man 50 Stutz und immer abräumen kann. Falls du mal mitmachen willst, kannst du jederzeit anmelden über energy.ch. Da würden wir uns freuen, aber auch auf unsere 5 Stück freuen wir. Unter anderem nämlich dabei der Mr. Harry Styles. 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

0: aber auch noch ein schönes Cover. Kennst du von Women Aber da von der Ananas Club und alle Farben im Remix. Das erwartet dich in der nächsten Viertelstunde. Katja Wiedemann sagt, schön bist du dabei.
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1: Amateur schickt einen Gruß raus an den Mittwoch 20.01.
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1: Es ist tatsächlich ein bisschen eine Mission zur Rettung von unserem schönen Schweizerdeutsch, weil tatsächlich haben sich ein Haufen Germanismen in unser Vokabulär geschlichen. Mir zieht sich einmal alles zusammen, wenn man von Benutzen redet. Dabei heisst es brauchen. Benutzen tut man nur im Deutschen etwas. Und genau so läuft das Game. Es gibt einen deutschen Ausdruck und Kandidaten müssen sagen, wie es dann im Schweizerdeutsch heisst. Der, was das Wort schneller parat hat, der gönnt 50 Stutz vom Dinner. Puppi einfach. Und dann haben wir am Start von Bern den Roger.
2: Hallo.
1: Wobei, hallo. Bei uns sagt man, glaube ich, Röschu, gell?
2: Ja, etwa so, ja.
1: Ja. Der Dani ist der Danu oder der Martin ist der Tinu. Noch verreckter. Und nicht weit weg klappt Steffi, nämlich von Meinisberg. Noch nie gehört. Klär uns auf.
3: Vom Kanton Bern.
1: Siehst, haben wir auch da wieder etwas gelernt in Sachen Schweizer Geografie. Jetzt geht es eben um unsere schöne Mundart. Ihr habt den Namen drin, sobald ihr wisst, was gemeint ist. Wir wollen wissen, wie heisst es, wenn die Deutschen sagen, die Treppe.
3: Steffi. Stecken.
1: Ja, eh. So einfach ist das.
2: Ja, da bin ich schon langsam gemütlich.
1: Ja, und trotzdem, weißt du, wie viel sagen die Treppe? Ich komme aber gerade so. Zustände über! Aber es gibt ja Sachen, die ihr im Berndeutsch gerade so sagt, wie es eigentlich auch im Hochdeutsch ist. Ja. Zum Beispiel Zaun, sagt ihr auch Zaun, gell?
3: Zaun, ja, das kann man verschieden nicht sagen, aber Berndeutsch kann man noch ein bisschen.
1: Aber bei uns wird es fast klöpfen im Zürichdeutsch, weil das heisst Gartenhag oder Hag.
3: Ja.
1: Hey Steffi, 50 Stutz gehören dir, gehst nächstens in Denner büsteln von unseren Kosten.
3: Danke vielmals.
1: Gut, ist unterwegs auf Meinisberg. Und damit schicken wir Grüße Richtung Bern.
2: Ja, merci vielmals. Gratuliere.
1: Ciao. Geniessen den Tag.
3: Schöne
1: Tschüss.
3: Aufwarten.
1: Ja, gleichfalls.
3: Hey, ja,
2: tschüss.
1: Ciao.
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0: halb zwei.
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0: Ja, Mittwochnachmittag ist der Nachmittag, wo die Kinder immer frei haben. Und ich wette, einen Haufen haben es früher zur Schule ausgenommen, vielleicht noch einen Joker-Tag daher zu geben, noch zum früher abzufahren Richtung Süden. Hat sich aber gelohnt, weil es jetzt rassig gegangen. Mittlerweile schon 9 Kilometer Stau, ein Zeitverlust von 1 Stunde und 10 Minuten, bevor du dann durch den Berg durchkommst. Oder sonst halt umfahren. Also vor allem, ja, via A13 San Bernardino-Tunnel wäre keine schlechte Idee. Dann haben wir aber auch noch ein bisschen Feierabendverkehr. Ab Dietike durch den Gubrist klemmt es. Staustau ist aber auch gesagt auf der Westumfahrung. Und dann in Lettenabend in Zürich, zwischen Zürich-Ost und Unterstrasse, haben wir im Tunnel einen Unfall und darum dort linke Fahrstreifen gesperrt. Die Polizei bittet immer noch, dass er ein Gasvertretungsfahrzeug bildet. Außerdem klemmt es auf der A1 Richtung Bern, zwischen der Aarau West und Oftringen.
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0: Pfui, Regenwetter. Ja, Stuben hocken ist sicher kein Teich und darum zum Glück gibt es noch Hockey-WM.
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0: Ja, läuft ab dem Freitag zu Zürich und zu Fribourg. 16 Länderkämpfe, die 64 Spiele um den Weltmeistertitel. Und da gibt es schon am Freitag den Kracher Schweiz gegen den amtierenden Meister USA. Und schon am Samstag müssen sie nochmal in die Hose. Dann nämlich Schweiz-Lettland. Immer zu Primetime, 20:08 am Abend. Natürlich live bei den Kollegen vom SRF. Wobei auch Energy dich auf dem Laufenden behaltet. Und wir verschenken dann auch mal noch Tickets für die Hockey-WM. Also es lohnt sich, am Weekend mal reinzuhören und eben auch Hockey zu schauen. Da gibt es ganz viele NHL-Stars, nur schon bei uns in der Mannschaft, aber auch ein neuer, der gerade heute zugesagt hat. Der Superstar Sidney Crosby. Der hat schon alles gewonnen, was man gewinnen kann. Und nach dem Out von seinen Pittsburgh Penguins verstärkt er den Rekordweltmeister Kanada. Also Action Jackson ist garantiert an der Hockey-WM. Und apropos News rund um die WM, gibt es auch noch neue Sachen Fußball. Ja, neue Plot. Wir haben nämlich nächstens mal Kaderverkündigung. Wir munkeln da, dass es ein Comeback gibt von Manuel Neuer. Ja, Deutschland, das weiss man, hat ein bisschen das Goalie-Problem und Manuel Neuer eigentlich ja zurückgetreten aus der Nazi von Deutschland. Aber jetzt ja, heisst das vielleicht dann Herr Nagelsmann, Coach von der Deutschen, der Neuer wieder zurückgeholt, hat ja sau gut gespielt in letzter Zeit, Champions League und so. Darum die Goalie-Ikone eventuell dann am Start ab dem 11. Juni, wenn es dann losgeht mit der Fußballmeisterschaft. Übrigens, Kader bekannt gab 20. Mai von unseren Schweizer und am 21. wird dann eben auch bekannt geben, welche Elf das bei den Deutschen auflaufen.

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0: Mittwochnachmittag, 2 ist es.
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0: Wenn ihr über das Weekend wegfahrt, dann würde ich genug warme Sachen einpacken. Kuschelige Hoodies, vor allem aber etwas wind- und regenfest. Abgesehen von scheuen Aufhellungen gibt es nämlich vor allem eins, Hudelwetter mit sogar Gewitter im Tessin raus, unten, also auch im Süden fahren. Lohnt sich nicht unbedingt und eben alles andere als Frühlingstemperaturen sind angesagt. Morgen wie am Freitag und Samstag. Also morgen ist ja, nein, morgen ist erst Donnerstag. Morgen, Freitag, Samstag, 11, 12 Grad. Erst am Sonntag mag es dann wieder richtig schön machen. Und dann klettern dann auch endlich die Temperaturen wieder. Dann gibt es dann doch immerhin wieder mal 14 Grad. Immerhin, ja.
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0: Wir starten am Gubrist, da stehst du ab Tietiken und dann geht es auch weiter zwischen den... bis Winterthur Horstmühsam, sorry. Gab verschobene Optik gehabt. Auf der Westumfahrung durch das natürlich auch Stau ab Urdorf Süd, dann immer noch in Letten ab. Ab Zürich-Ost bis Unterstrasse Behinderungen, linke Fahrstreifen im Tunnel gesperrt und die Polizei bietet immer noch, dass er ein Gas für die Rettungsfahrzeuge bildet. Das gibt anscheinend eine gröbere Geschichte und vor allem braucht es viel Geduld. Dann gehen wir Richtung Bern, zwischen Aarau-West und Oftringen haben wir Stau zwischen Herking und Önsingen. Dann fahrt Richtung Zürich zwischen Kriegstedt und Önsingen. Muss auch immer wieder vom Gas mühsam. Vor allem jetzt ist er lanciert, der Gotthardstau. 10 Kilometer sind schon, also eine Stunde und 20 Minuten mindestens, bevor es dann durch den Berg geht.
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0: Guten Samen für all die, die unterwegs sind. Der Lucas Graham ist am Start. Once I was 20 years old, my story got told, before the morning sun went. Einer, der so richtig schön mitsingen kann. Das ist schon fast ein Klassiker, oder? Wir haben aber auch neues Zeug am Start. Zum Beispiel BTS, Swim. Ah, da jubeln jetzt einen Haufen, weil es hat ganze Haufen Fans. Von BTS. Ich bin Katja Wiedemann und wünsche einen schönen Abend. 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
1: Jetzt sind gerade 20 ab 2. Nochmal Zeit zum Gas geben.
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1: Ja, da sind wir diese Woche mit Martin Bolliger unterwegs. Er ist der Spezialist beim TCS, wenn es um E-Mobilität geht. Ist einer von den ersten gewesen, der überhaupt ein Elektroauto gehabt hat. Fährt schon seit 30 Jahren mit Strom umeinander. Und er hat gestern schon eine Aussage gemacht, die mich total überrascht hat.
2: Wenn man schaut, was im Moment auf dem Markt rum ist, dann ist das allerbilligste Auto, das man als Neuwagen kriegt, ein Elektroauto. Wie höher rauf, dass man mit der Klasse kommt, desto grösser ist der Preisunterschied, Preisvorteil von den elektrischen zu den anderen. Nachher müssen wir aber auch anschauen, wie viel Geld gibst du für dein Auto im ganzen Leben aus. Und dort fällt bei den elektrischen ins Gewicht, dass man keinen Ölwechsel hat, keinen Zahnriemenwechsel hat. All diese Sachen fallen weg. Und selbst wenn man öffentlich laden muss, ist man in der Regel etwa auf der Hälfte von dem, was man für das Benzin zahlt.
1: Das ist beeindruckend, wenn du die Hälfte zahlst. Und ich habe natürlich gerade googeln, oder? Welches ist das günstigste Auto? Ich wollte sehen, wie das aussieht, ob man sich mit dem allenfalls schämen muss. Und ich weiss jetzt nicht, welches das Martin Bolliger gemeint hat, aber ja, sie sehen schon nicht aus wie Ferrari. Aber ab einem gewissen Alter ist es eh wichtiger, dass du von A nach B kommst, egal wie das rundherum aussieht, oder? Wobei wir dann doch immer noch von 15'000 Stutz reden, und für den, der keine 15 Tonnen hat und auch nicht unbedingt ein neues Auto braucht, gibt es dann eigentlich auch schon Auswahl an guten E-Okkasionen. Machen ja Haufen Marken noch nicht so lange mit diesen E-Autos.
2: Es ist im Moment so eine Zeit, wo die ersten wirklich guten Okkasionen auf den Markt kommen. Und der Händler aber nicht recht weiss, was hat jetzt das Ding noch wert? Und man sich fragt, ja, die Batterie, muss ich denn die in 2 Jahren ersetzen für 5.000 oder 10.000 Franken? Und heute sehen wir einfach, die Batterie, die hebt 200.000, 300.000 Kilometer. Im Moment wirklich ein cooles Zeitfenster, um ja, einmal zum Händler gehen und die Okkasionen anschauen.
1: Na, und über Spritpreise müssen wir nicht reden. Einweg zu teuer mit dem E-Auto hast du vor allem, wenn du so machst wie der Martin Bolliger, der noch Solarzellen auf seinem Haus hat und den Strom aus der Sonne saugt, dann total niedrige Kosten für das Auto. Ja, und je länger, je mehr, dass wir diese Woche über das Thema reden, desto mehr könnte ich mich, glaube mit so einem Stromer anfreunden. Müsste halt vielleicht mal eins Probe fahren, oder? 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
1: Ja, freue ich mich jetzt schon drauf. Jetzt 2:30.
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1: Aufs Heimfahren weniger, weil wir haben doch noch ordentlich Stau. Immer noch Gobrist abtätigen. Ja, geht es langsam führen. Dann immer noch Richtung St. Gallen, Brüttiseller Kreuz bis Winterthur Ost mühsam. Aber auch auf der Westumfahrung Burgdorf Süd klemmt es in Lettenabend. Zwischen Zürich-Ost und Unterstrasse sind wir eine Verkehrsbehinderung nach einem Unfall im Tunnel, wo der linke Streifen jetzt gesperrt ist. Wenn du auf der A1 Richtung Bern unterwegs bist, dann musst du zuerst zwischen Herking und Önsingen vom Gas. Dann haben wir aber auch noch einen Unfall zwischen Wangen an der Aar und der Raststätte Nord. Da ist der Überholstreifen blockiert. Es ist eine Auffahrtskollision mit mehreren Autos. Fahrt Richtung Zürich ab Kriegstetten mühsam, immer mal wieder Fuß vom Gas Richtung bis Önsingen führen. Und Richtung Süden haben wir vor allem natürlich Stau am Gotthard, wie immer. Also Viertigen, 10 Kilometer sind es aktuell, 1 Stunde und 20 Minuten, bevor es durch den Berg geht.
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0: schon noch ein bisschen nach Weekend. Das ist eigentlich schon Mittwoch, 20 vor 3. Ja, nur noch 20 Minuten, dann gibt es bei uns Schichtwechsel. Dann gibt es den Röschel Schürch bei Energy Downtown. Und wir steigen mit ihm im Bus. Das heisst, nicht ich steige und auch nicht er, sondern nur die Bassi. Unsere Reporterin hat einen schönen Job gefasst. Sie steigt in die Linie 0. Erzähl, um was geht es da genau?
1: Ich bin gerade auf dem Weg, um mich nullen und den grauen Alltag hinter mir zu lassen. Und zwar am Baden-Bahnhof, weil da fährt jetzt für die nächsten paar Tage die Linie 0. Ein offizieller Bus ohne Ziel, ohne Fahrplan, aber voller Möglichkeiten. Dabei handelt es sich um ein Kunstprojekt von Frank und Patrick Ricklin. Und das ist einfach irgendwie ein Bus ohne festes Ziel. Er fährt spontan durchs Netz. Man kann aussteigen, wenn man will. Man kann einsteigen, wenn man will. Und offensive Begegnungen, es kann alles und nichts passieren. Also ich bin sehr gespannt, was mich erwartet und ich nehme euch jetzt mal mit.
0: Das ist sehr cool. Ich habe schon einen Beitrag gesehen im Fernsehen, wo die Buslinie das erste Mal unterwegs gegangen ist und die haben eine riesen Party dort rein gehabt. Sind alle rumjucken mit Musik und ja, aber ganz durchmischeltes Publikum. Also da hat es Leute gehabt, die mit dem Hund dabei waren und andere sind dort friedlich am Buch lesen und haben sich einfach ein bisschen durch die Gegend chauffieren lassen. Also da kann alles passieren in der Linie 0, wo wir heute Nachmittag unterwegs sind bei Energy Downtown. Ich bin überrascht oder gespannt, was denn noch antrifft. Hey, schönes Weekend. Bis morgen. Wir hören uns. Ciao.

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2: Der sogenannte Missenmörder muss lebenslänglich ins Gefängnis. Das Baselbieter Strafgericht hat Thomas L. wegen brutalem Mord an seiner Ehefrau zur Höchststrafe verurteilt. Der 44-Jährige hat die ehemalige Miss Schweiz-Finalistin im Februar 2024 zuerst erwürgt und leicht darauf zerstückelt und teilweise in einem Gastromixer püriert. Ein komplett schockierter Richter hat in seiner dreistündigen Urteilsbegründung betont, eine derartige Menschenverachtung habe es in Schweizer Justizgeschichte noch nie gegeben. Im Kanton Aargau können über ein Drittel der Kinder im Vorschulalter schlecht oder gar kein Deutsch. Das zeigt die Untersuchung von Uni Basel, die das SRF darüber berichtet. Aus diesem Grund gibt es ab dem Sommer einen obligatorischen Deutschtest für Dreijährige. Die Situation ist zum Teil bedenklich. Die Aargauer Bildungsdirektorin berichtet von Kindern, die mit Windeln in Kindergarten kommen und noch nie eine Schere in den Händen hatten. Vor dem Gotthardtunnel zu Göschenen braucht es schon am Tag vor der Auffahrt viel Geduld. Schon kurz nach dem Mittag ist der Stau auf gegen 10 Kilometer angewachsen. Das entspricht der Wartezeit von 70 Minuten. Morgen dürfte sich die Situation nicht entspannen. Im Gegenteil, weil die Gotthard-Bass-Strasse in der Nacht auf morgen dürfte verschneit werden, könnte der Verkehr durch den Tunnel verstärkt werden.
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4: Boah, was jetzt? Also zuerst mal Stoff vor dem Gotthard und dann kommt es noch schneien. Was ist denn da los? Also ganz so Struppe, jetzt haben wir zumindest bei unserem Flachland nicht. Trotzdem, es sind halt Regenwochen im Anmarsch. Da werden wir bis jetzt durch den Nachmittag noch verschont sein davon. Gegen Abend zu den Kasten. Hier und da ist aber schon die ersten Regentropfen gegeben. Temperaturen mit ein paar Sonnenstrahlen. Heute durch den Nachmittag noch bei um die 16 bis lokal 17 Grad. Eigentlich gar nicht so schlimm, aber eben dann eine Auffahrtsdornste. Riesentaucher. Grau, nass, 12 Grad noch.
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4: Am 2 Minuten nach der 3. Achtung, wir schauen zuerst mal heute schnell durch das Mittelland durch. Dort haben wir nämlich auf der A1 Richtung Bern ab Herkingen bis und mit Önsingen Glasscherbe auf dem linken Fahrstreifen. A1 Richtung Bern ab Herkingen bis und mit Önsingen Glasscherbe auf dem linken Fahrstreifen. Aufpassen dort. Dann weiter A1 Richtung Zürich ab Kriegstätten bis und mit Önsingen. Da stocken es momentan zu viel Kehren auf das Maul. Unterwegs und eben in Gegenrichtung die Glasscherbe und dazu noch gerade stockenden Verkehr. Dem geht vorab ein Unfall auf der A1 Richtung Bern, aber nicht bis und mit der Rastatt tätigen Nordstehst wegen genau dem Unfall. Achtung, der ist auch noch gerade der Überholstreifen blockiert. Jetzt mehrere Autos, die ineinander reingetatscht sind, behalten die jetzt selbstverständlich auf dem Laufenden. Auch was zum Beispiel in der Region Zürich abgeht, auch dort hat es einen Unfall gegeben auf der Umfahrung zu Zürich-Ost Richtung Letten zwischen Zürich-Ost und Ungerstrasse stehst nach eben einem Unfall, falls du dort suchen fährst, bitte schön auf die Seite raus, dass Gasvertretungsfahrzeug dort mit die offen bleibt. Dann weiter A1 Richtung St. Gallen ab Dietikon bis mit dem Gubrist stehst, selbstverständlich auch in Gegenrichtung am Brütiseller Kreuz bis und mit Winterthur-Ost. Da drei Meilen, da schon Stau vom Westring haben wir Richtung Basel, ab Burdorf Süd bis und mit dem Limmataler Kreuz momentan noch der A stehst. Region Basel, eine Meldung, A2 Richtung Basel rein, am Pratteln bis und mit Basel-Badischer Bahnhof Stau. Dann eben, wenn wir in Zentralschweiz schauen, A2 Richtung Gotthard zwischen Buchs und Beckeried, momentan eine Viertelstunde oben drauf. Dann selbstverständlich, das, was wir vorher in den News von Luzi gehört haben, der Stau Richtung Gotthard, respektive Richtung Süden zu, 8 Kilometer ab Amsteg, heisst mindestens eine Stunde 15 oben drauf. Viel Geduld unterwegs und grüße Karre schon mal.
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4: Vor allem, was für noch viel, aber das ist eine solche Geld, oder? Vor allem für alle die, die das lange Auffahrtswochenende dann vor der Kandare haben. Grossartige Geschichte. Auch für die, die müssen bügeln zwischendrin, wenigstens meine Schulter schnell durchschnaufen. Darum, ich wollte einfach mal wissen, wie sieht es so stimmungstechnisch bei dir aktuell aus? Auf einer Skala von 1 bis 10. Wenn du den Stand jetzt beurteilst, inklusive dem Auffahrtswochenende, das nachher kommt. Wo ratest du ein? Und das Ganze einfach als Sprachnachricht.
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4: Skala 1 bis 10. Wie gut ist die Stimmung momentan? Auch gerade wenn du nachher aufs Wochenende zu suchen schaust, kommt gut, dann führen die.

0: die ganze Schweiz und sagt so, Moment, der spinnt doch ein bisschen, oder? Da ist doch etwas im Kopf der Verkehrtweg durchgegangen. Energy Downtown an diesem Mittwoch vor dem Auffahrtswochenende, 20 ab 3 der Zwischenzeit durch. Und all die haben absolut recht.
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0: Jawohl! What? Jetzt ist schon vom Sommerende zu reden und das, bevor wir überhaupt den Frühling abgeschlossen haben. Das geht nur bei uns. Aber logisch müssen wir auch. Wir haben ja in dieser Woche angefangen. Energy Air. Zum ersten Mal überhaupt fangen wir so früh an, oder? Energy Air für alle, die sagen so. Was? Riesenkonzertevent, wo wir eigentlich das Sommerende so richtig zelebrieren. Das Jahr wissen wir jetzt schon zum allerersten Mal. Kommen wir in die Zentralschweiz. Wir gehen auf Luzern, auf die Almend. Grossartige Geschichte. 5. September wird soweit sein.
2: Jedes Mal ist es einfach der Wahnsinn. Ich liebe es.
0: Jawohl, und das wollte ich dir selbstverständlich auch noch einmal beweisen. Vor allem, wenn du eben selber noch nie an so einem Energy Air gigantischen Konzertevent von Energy bist mit dabei gewesen. Wir haben es alle schon gehabt. 2015 zum Beispiel dann. Der Kaigo, Superstar DJ. Ja. Nur ein Jahr drauf. Da haben wir aufgefahren, unter anderem mit der One Republic. Oder auch Dua Lipa hier. Wenn zum Sommerende 2018 sind wir an einer Nummer einfach nicht vorbeikommen. Ganz, ganz spezielle Erinnerungen, aber habe ich vor allem noch als 2017, dann, wo wirklich der Bass, wenn es mal im Wankdorf zu Fan war, der Bass dermassen geprätscht hat, dass der wirklich das T-Shirt am Oberkörper vibriert hat. Dimitri Vegas, Like Me.
2: Ja,
0: so dann draufbauen. Wir haben einfach 40'000 Nasen einfach auf laut mitgerollt.
2: Vielen Dank, Switzerland! We fucking love you!
0: Yeah.
2: See you next time! Let's not make it complicated!
0: Hey, look, wir haben alles schon mal gehabt, Energy Air, von den ganz ruhigen, besinnlichen Klängen bis zu den ganz lauten Bässen, die einfach klepfen. Und so wird es jetzt auch wieder werden. 5. September, absolutes Highlight von diesem Jahr. Almend, Luzern, wir kommen. 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

0: Jetzt bin ich so schön an die Birkenstöcke gewandt in der Zwischenzeit. Willkommen im Auffahrtswochenende 2026, wo wir wieder die Winterschuhe müssen füllen oder so.
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0: Oder auch sicher mal regenfest sollte das Zeug dann schon sein, das wir hier anlegen. Fakt ist, Aprilwetter und das mitten im Mai innen, will jetzt schon noch einigermaßen okay. Aber weit, weit weg, da sieht man sie schon mal kommen, die groben Regenwolken. Die bringen dann die erste Ladung, so wenn es bei uns wahrscheinlich schon langsam dunkel ist. Dann kommt es dann heute Abend schon mal und dann schifft es einfach wirklich den ganzen Tag, morgen, mehr oder weniger durch. Der Freitag, der bricht so noch gerade. So am Samstag hört es dann langsam mal wieder auf. Aber was heisst das für uns? Kalt, ja, wir haben es auch gehört, am Gotthard oben zum Teil, da rechnen sie ist schon mal mit Problemen, auch mit dem Verkehr, weil es zum Teil könnte Schnee geben. Bei uns unten nicht ganz so wild, 11 bis 12 Grad. Haben wir so angenehmer vorgestellt. He?
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0: Geduld ist das Stichwort, selbstverständlich 2 Minuten an der halben 4 jetzt. Schon nur, wenn du in der Region Zürich unterwegs bist, auf der A1 Richtung St. Gallen, ab Dietika bis mit dem Gubrist stehst, dann in die Gegenrichtung ab Zürich-Seebach bis und mit Zürich-Ost, da immer wieder bremsen. Das Gleiche dann noch am Rastplatz Balterswil Nord bis und mit Zürich-Ost auch noch gerade. Dann habe ich dir noch einen Unfall auf der Umfahrung Zürich-Ost Richtung Letten zwischen Zürich-Ost und Zürich-Ungerstrasse stehst du dort momentan. Achtung, wenn du suchen fährst, bitte schön auf die Seite rausfahren, für das die Rettungsfahrzeuge dort Mitte durchkommen. Auf dem Westring stehst du Chur Richtung Basel, ab Burdorf Süd bis und mit dem Limmataler Kreuz. Durch das Mittelland hat es auch einen Unfall gegeben. Auf der A1 Richtung Bern, ab Herkingen bis und mit der Eitigen Nord stehst du wegen diesem Unfall mit mehreren Autos, die dort involviert sind. Dann ebenfalls Richtung Bern noch vortran, ab Herkingen bis und mit Önsingen oder der aktuell Stop and Go. In Gegenrichtung A1 Richtung Zürich, ab Kriegstetten bis und mit Dönsingen auf mehreren Abschnitten immer wieder bremsen. Dann habe ich die Region Basel, da 2 Richtung Basel rein, ab Pratteln bis und mit Basel-Badischer Bahnhof, Stop and Go, aber auf der A3, ab Rheinfelden bis und mit an die deutsche Grenze. Länger brauchst du vor allem halt in der Zentralschweiz, schon gute 20 Minuten oben drauf auf der A2, Richtung Gotthard, ab Buchs bis und mit Beckeried. Dann aber vor allem natürlich vor dem Gotthardstunnel Richtung Süden, momentan noch 6 Kilometer stehen, heisst schon mindestens eine Stunde, wo du dort stehst. Drück den Daumen, dass du gleich relativ gering vorwärts kommst.
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0: für alle, die jetzt nicht nur kümmern, die Familien, die jetzt alle die Tutti Fruttis etc. einkaufen und 5 Kilo Bananen, die machen sich einfach auf den Kampf vor dem Gotthard-Tunnel schon mal ready. Ja, das wird dann der Auffahrtstall geben. Hey, komm, gehen wir in den Mittwochnachmittag rein, Energy da, und dann ist es jetzt gerade 4:15. Wir klopfen noch schnell bei der Morgencrew an.
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2: Der grosse Rückblick vom ersten Halbfinale vom Eurovision Song Contest in Wien und Michel Imhof, People-Redakteur vom Blick, hat ganz einen klaren Favorit.
3: Ja, am besten habe ich die Moldau gefunden, die die Halle zum Kochen gebracht hat, Finnland, wo die Favoriten sind und wirklich einen Auftritt hat, der perfekt inszeniert ist. Und wer natürlich auch super war, ist Griechenland, der Akilas mit Ferto. Da hat er die Halle gekocht. Ein Partytrack, der sicher ein Publikumsliebling ist.
2: Also Moldawien definitiv abgerissen, die Halle.
4: Und ich komme jetzt auf den Hype-Train rauf. Ich bin jetzt für Moldawien an dem ESC.
2: Wirklich? Ja. Ich finde sie besser. Tritt für unsere Schweiz mit dem Song Alice an, am Donnerstagabend dann im grossen Halbfinale und am Samstag ist dann der Finale.
4: Jawohl, hoffentlich mit Schweiz und Moldawien.
2: Und bis dahin wünschen wir euch dann ganz schöne Auffahrt. Bis gleich.
4: Bis gleich.
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0: Nehmen wir den Hang am Mittwochnachmittag, jetzt neue Stunde anfangen.
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2: Der sogenannte Missenmörder muss lebenslänglich ins Gefängnis. Das Baselbieter Strafgericht hat der Thomas L. wegen brutalem Mord an seiner Ehefrau zur Höchststrafe verurteilt. Der 44-Jährige hat die ehemalige Miss Schweiz-Finalistin im Februar 2024 zuerst erwürgt und die Leiche daraufhin zerstückelt und teilweise in einem Gastromixer püriert. Ein komplett schockierter Richter hat in seiner dreistündigen Urteilsbegründung betont, eine derartige Menschenverachtung habe es in Schweizer Justizgeschichte noch nie gegeben. Im Kanton Aargau können über ein Drittel der Kinder im Vorschulalter schlecht oder gar kein Deutsch. Das zeigt eine Untersuchung von Uni Basel, die das SRF darüber berichtet. Aus diesem Grund gibt es ab dem Sommer einen obligatorischen Deutschtest für Dreijährige. Die Situation ist zum Teil bedenklich. Die Aargauer Bildungsdirektorin berichtet von Kindern, die mit Windeln in den Kindergarten kommen und noch nie eine Schere in den Händen hatten. Vor dem Gotthard-Tunnel zu Göschenen braucht es schon am Tag vor der Auffahrt viel Geduld. Schon kurz nach dem Mittag ist der Stau auf gegen 10 km angewachsen. Das entspricht der Wartezeit von 70 Minuten. Morgen dürfte sich die Situation nicht entspannen. Im Gegenteil, weil die Gotthard-Passstrasse in der Nacht auf morgen dürfte verschneit werden, könnte der Verkehr durch den Tunnel verstärkt werden.
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0: Viel, viel Grau, der gerade im Anmarsch ist. Jetzt noch heute schnell ein paar Sonnenstrahlen geniessen, die dann noch können. Sonst bei mir von uns auch gut jetzt aktuell. Ein bisschen pfeift um eine Ecke rum. Quasi als Vorbot, dass dann aber das lange Auffahrtswochenende kommt. Viel Regentemperaturen, die machen den Taucher. Wir reden von Montag, Donnerstag und auch am Freitag haben wir so von 11 bis 12 Grad.
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0: Zwei Minuten nach der Vier, da brauchst du schon wieder viel, viel Geduld. Vor allem unterwegs eben in der Region Zürich. Rund um Gubrist, aber um das Limmataler Kreuz ist Anstab Pflicht. Dann weiter auf der Reise Richtung St. Gallen, ab Zürich Seebach bis und mit Zürich Ost auch schon wieder Stop and Go. Ebenso in Gegenrichtung am Rastplatz Balderswil Nord bis und mit Zürich Ost. Immer wieder abbremsen, aber auch auf der A1 durch den Aargau, durch den Richtung Bern ab Dietig bis und mit der Raststätte würde los. Dann habe ich dir noch aus der Region Mittelland da A1 Richtung Bern rein, dort hat es ja geklopft. Darum Stau ab Gunzgen Nord bis und mit der Raststätte Deitigen Nord. Da brauchst du bis zu 3/4 Stunden, jetzt schon länger. Weiter auch noch zwischen Herkingen und Önsingen immer wieder abbremsen. Geht ihr auf die Gegenrichtung, fahrt Richtung Zürich auf der A1 ab Kriegstätten bis und mit Önsingen auf mehreren Abschnitten, wo du dort bremst. Dann rund um das Herkingenkreuz auch schon wieder alles verstopft. In der Region Basel meldet sich ist mehr da. 2 Richtung Basuina, Pratteln bis und mit Basel-Badischer Bahnhof. Dann in Gegenrichtung, aber Liestu bis und mit Augst immer wieder abbremsen. Auf der A3, aber Einfelden bis und mit an die deutsche Grenze wird schwierig. Gleich auch A3 fährt Richtung Zürich ab der Verzweigung Augst bis und mit der Verzweigung Rheinfelden. Dann schauen wir in die Zentralschweiz. Der A2 Richtung Gotthard, ab Buchs bis und mit Beckeriet mindestens 4 Stunden oben drauf. Vor dem Gotthard-Tunnel Richtung Süden, ab Amsteg momentan 6 km Ferienverkehr. Heisst du dort bis zu einer Stunde, wo du stehst. Dann schauen wir in die Ostschweiz, dort die Meldung von der A1, wenn du von Zürich her Richtung St. Margrethe willst, ab Winkeln bis mit dem Rosenbergtunnel. Und dort aktuell gerade zu viel Kerne auf das Mal unterwegs.
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0: Das ist ein brutal wichtiger Moment jetzt gerade, wenn ich dir den Puls heute schnell ein bisschen spüren, oder? So kurz vor dem langen Auffahrtswochenende, wo bewusst natürlich nicht alle da aussen haben. Viele immer wieder am Bügeln, oder? Und trotzdem vielleicht morgen wenigstens heute schnell ein bisschen frei machen. Darum wollte ich wissen, wie ist das Stimmungsbarometer auf einer Skala von 1 bis 10 bei dir aktuell gerade? Heute Abend. Vielleicht steht noch ein gemütliches Feierabendbier an. Vielleicht noch ins Training, spöteln, was auch immer. Aber vielleicht morgen noch wieder bügeln. Was gibt es schlussendlich für das Resultat? Bei dir auf der Stimmungskala 1 bis 10.
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0: Puls spüren mit uns.

0: richtige Phase jetzt gerade in der Vorbereitung. Vielleicht ja bei dir auf das längere Wochenende oder zwingst morgen schon mal frei haben wegen dem Auffahrtswochenende. Oder? Jetzt noch die letzten E-Mails rauslassen. Wichtig, dass dann noch irgendwelche informativen Fehler drin sind, die letzten Arbeiten abschließen. Oder? Weißt du, das wirklich nicht, dass wir dann noch nicht überstunden müssen. Energy Downtown hilft dir dabei, 12 Minuten an der 4.
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3: Ich kann sehr gut vorbereiten, wenn ich auch immer bin. Statistik von der Nina nicht dabei. Willkommen bei uns in der Show, Sally.
4: Hoi. Hoi, Sascha.
3: Hast du schon mal mitgespielt bei Grand Slam Zürich? Ich bin wirklich so schlecht, ich weiss es echt nicht.
4: Ist schon ein Zeitchen her, ja.
3: Okay. Hast du gewonnen oder verloren?
4: Verloren.
3: Oh nein. Ja gut, dann geben wir heute nochmal eine Chance. Versuchen wir es ins Positive rein zu drehen. Wie immer gibt es ein Zufallswörtli aus dem Zürich-Slängikon, wo du uns im weitesten Sinn natürlich solltest beantworten, wenn ein Zürcher oder eine Zürcherin von der Macht redet. Was ist damit gemeint? Geh noch einen Countdown, zum überlegen, was ist die Macht, beziehungsweise was ist im übertragenen Sinn damit gemeint?
4: Die Macht, der Staat, vielleicht der Bund.
3: Ja, das ist schon mal das Richtige. Ich kann das so weit helfen, es betrifft den Privathaushalt.
4: Ah, dann also der Hausherr oder die Hausdame.
3: Ja, ein bisschen genauer. Also ich habe einen Satz im Kopf von früher, aber wenn ich dir den sage, dann verrate ich es dir eigentlich. Es geht um, wie soll ich sagen, ein Gerät im Haushalt, wo man meistens teilt.
4: Ein Gerät? Also die Fernbedienung oder wie?
3: Hätte ich jetzt eben auch gesagt. Du bist selber drauf gekommen, keine Korruptionsvorwürfe, aber das ist wirklich so, wir haben früher gesagt, wer die Fernbedienung hat daheim, der hat die Macht. Gilt natürlich heute nicht mehr, wo jeder quasi seinen Fernseher in der Hosentasche mit dem Smartphone dabei hat. Aber früher, wo man halt nur ein Fernseher pro Haushalt hatte, hat man gesagt, so, wer die Fernbedienung hat, hat die Macht. Aber das können wir mal so einloggen. Domenico Blass, löse auf.
5: Wer die Macht hat, kann bestimmen, was läuft. Das ist nicht nur in der Politik so, sondern auch auf dem Sofa. Wer die Macht hat, hat die Fernbedienung damit die Macht über das Fernsehprogramm.
3: Absolut korrekt. Sehr schön. Mit gemeinsamen Kräften haben wir es herausgefunden. Gib für dich 50 Stutz zum Geposten im Seal City.
4: Danke vielmals.
3: Tschüssli dir, einen wunderschönen Rest von dem Tag und ein schönes verlängertes Wochenende dann. Ciao, ciao.
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0: ist auch ein Luftschlagzeug spielen. Komm, ist eine Luftgitarre. Du kannst besonders gut, wenn 3,5 Minuten lang einfach Coldplay die Luft. Feels like I'm falling in love. Aktiv, richtig. Für Abend unterwegs mit Energy Downtown. 4:15 in der Zwischenzeit holen die an.
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0: Ich hole dich heute Abend ab. Ich glaube, das hat noch nie besser gepasst als genau jetzt. Heute schauen wir nämlich Richtung Aargau. Genauer gesagt, dort in Baden. Macht die Linie 0 aktuell schweizweit. Grosse Furore. Ist eine Buslinie eigentlich. Eine Buslinie, die aber weder einen Fahrplan noch wirklich ein Ziel hat. Einfach rumfahren. Irgendwie. Es kann passieren in diesem Bus, was will. Unglaublich viele Möglichkeiten. Es ist ein Kunstprojekt von Frank und Patrick, die sogenannte Linie 0. Kann man übrigens einfach gratis einfach einsteigen und mitfahren und halt mal schauen, was nachher passiert. Mit drinnen ist heute Nachmittag unsere Reporterin Noah, die selber aktuell die Linie hat wollen ausprobieren und ziemlich überwältigend ist worden.
5: Also man hört, der Bus ist voll. Es hat da schon ganz viele Schulkinder, Leute von jedem Alter um mich herum, die gespannt darauf warten, was da passiert. Es ist wirklich eng und es kommen, glaube ich, gar nicht alle Leute rein, die rein wollen. Was habt ihr das Gefühl, was passiert heute? Einfach
6: Umfahren tun wir und so ein bisschen Spass haben. Und
7: ist ja mal jetzt schon eine gute Stimmung, oder? Ja. Sonst ist im Bus immer so.
5: Auf jeden Fall sind alle am Lachen und es, also ja, ich bin wirklich gespannt, was uns jetzt erwartet.
8: Ich bin ein bisschen überwältigt gerade im Moment. Der Bus ist ja Babybus, wenn man das so schön sagt. Wenn ihr ein bisschen kuschelig zusammenstehen, haben vielleicht den einen oder anderen Platz. Und sonst geniessen es einfach, Linie 0, wie gesagt. Keine Ahnung, wo es hingeht, keine Ahnung, wann
0: wir wieder nachsehen. Mal schauen, was kommt. Richtig geile Busfahreransage, oder? Normalerweise würdest du in der Stadt einfach schon Panik schieben, wenn das würde gesagt werden. Nicht so zu baden. Linie 0, das ist dort, wo der Buschauffeur auch einfach mal ein bisschen Karaoke kann machen kann.
9: Mach ich Licht aus, damit ihr ein bisschen Stimmung habt. Und jetzt müssen wir ein bisschen miteinander singen.
5: Oh, jetzt singen wir eins, wo alle können. Taschenlampen sind auf jeden Fall angestellt hier im Bus. Und jetzt gibt es noch ein Lied. Oh, und jetzt sind wir im Tunnel, die Lichter brennen und die Musik läuft. Die Qualität des Lieds könnte besser sein. Ich sage es euch, wie es ist. Ich kenne das Lied auch nicht.
0: Endlich weiss ich, was es für ein Lied ist. Sera Madre Nu. Ja, die Stimmlage muss nicht immer stimmen. Hauptsache einfach Spass. Hat man im Aargau zu baden? Linie 0, das Kunstprojekt. Übrigens noch bis den Samstag, wo du kannst mitfahren kannst.
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0: für richtig Auffahrt. Energy Downtown mit Felix Jan Cascara, Boy, You Turn Me, jetzt 6 Minuten, nachher ist es 4:30. Hey, für alle die, die sagen so, weißt du, einfach mal wieder zurücklegen, mal wieder ein bisschen relaxen über das Wochenende. Ich bin dein Mann, weil bei uns kommst du Bücher nachher geschossen.
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0: 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Kann ich dir alles darüber erzählen, oder? In dieser aktuellen Rubrik allerdings, da geht es eben um die Kinderbücher, die heute noch fein rumzirkulieren. Ich habe gemerkt, die ich gelesen habe, naja, heute wahrscheinlich eigentlich weniger drin, oder? Hast du zum Beispiel schon mal den Drachenfurzi-Pups gehört? Riesig, Drachenfurzi-Pups. Einfach mal grosses Props für die, die das geschrieben haben. Drachenfurzi-Pups haben wir in dieser Woche schon mal vorgestellt gehabt, genauer gesagt, unser Studio-King hat erzählt, um was es dort geht. 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
5: Guter Moment, für schon mal den Regenschirm aufzuspannen, zumindest prophylaktisch. Gut, bei dem Luft, den wir da zum Teil noch von außen haben, das ist das Ding, der einer gekehrt. Aufgepasst! Weit am Himmel am Horizont, da sehen die ersten nämlich schon, die grossen grauen Regenwolken, die da kommen. Über Auffahrt, da bricht uns der Vollgas. Temperaturen, die sacken ebenfalls ab, morgen Donnerstag und auch am Freitag mit viel, viel Regen immer wieder. Gibt es mal so 11 bis 12 Grad.
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5: Halbe 5 Update von unterwegs. Achtung, in der Region Basel auf der A3, Richtung Basel rein, aber Rheinfelden bis mit der Verzweigung August in beide Richtungen mittlerweile Gefahr wegen einem Blech auf der Fahrbahn. A3, Fahrtrichtung Basel rein, zwischen Rheinfelden und der Verzweigung August. Wenn wir noch in der Region Basel bleiben, der hier noch auf der A2, Richtung Basel, abratteln bis mit der Verzweigung Wiese. Viel Stau momentan. Gleich gilt es in die Gegenrichtung, ab der Verzweigung Hagenau bis mit der Verzweigung August. Dann ab auf der A3, ab Rheinfelden bis mit der deutschen Grenze, maximal Röhlen. Auch A3 Richtung Zürich, ab der Verzweigung August bis und mit Rheinfelden. Gleich auch mittlerweile auf der A18, Grellingen, Richtung Verzweigung Hagenau zwischen Muttens und der Verzweigung Hagenau. Dann in der Region Mittelland. Unfall auf der A1 Richtung Bern ab Herkingen bis und mit der Raststätte Eutigen Ort brauchst mindestens 3/4 Stunden länger. In die gleiche Richtung auch noch ab Kirchberg bis und mit Schönbühl mittlerweile immer wieder bremsen. In die Gegenrichtung fahrt Richtung Zürich zur Stadt Bern raus, schon am Wankdorf bis und mit Schönbühl maximal Röhlen. Dann durch das Mittelland ab Kriegstätten bis und mit Dönsingen ebenfalls gerade schwierig. Rund um das Herkingenkreuz da stehst aktuell ebenfalls eigentlich überall an. In der Region Zürich selbstverständlich rund um den Gubrist schon wieder Stau, aber auch um das Limmataler Kreuz. Zusätzlich noch auf der A1 Richtung St. Gallen, ab Zürich-Seebach bis und mit dem Brütisellen Kreuz. Dann weitere Gegenrichtung am Rastplatz Balterschwil-Nord bis und mit Zürich-Ost ebenfalls schwierig zum Durchkommen. Auf der A1 Richtung Bern stehst du durch den Aargau ab Dietikon bis und mit der Verzweigung Birrfeld. Dann die Westumfahrung verstopft Chur Richtung Basel zwischen Urdorf Süd und dem Limmataler Kreuz. Wie aber auch Zürich-Süd Richtung Wiedeke zwischen Bruno oder eigentlich ab Bruno, wo du da schon mal stehst. Dann schauen wir in die Zentralschweiz, der da zwei Richtung Gotthard schon ab Buchs bis mit Beckeriet, eine Viertelstunde oben drauf. Vor dem Gotthardstunnel mittlerweile wieder 9 Kilometer Stau Richtung Süden, heisst der bis zu anderthalb Stunden, wo du länger brauchst, bis du überhaupt normal durch den Tunnel durch kannst. In der Ostschweiz das Update A1 Richtung St. Margrethe zwischen Winkeln und dem Rosenbergtunnel und der jetzt schon eine Viertelstunde oben drauf. Durchschnaufen und im Optimalfall weiterfahren.
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0: dann können wir noch ein bisschen mehr. Wir treiben noch ein bisschen auf, unterwegs, richtig längs Wochenende gefühlt aus. Sam, gib mir schnell ein Stimmungsbarometer.
1: Mein Stimmungsbarometer ist auf einem 7. Und zwar haben wir heute den letzten Schultag gehabt mit dem 6. Gymnasium. Und das heisst, sie haben ihre Noten zurückbekommen als Vornoten. Und vor allem haben sie heute ein bisschen Radau gemacht am Morgen. Ein bisschen mit dem Wasser rumgespritzt, aber nicht wirklich irgendeinen Schaden erzeugt. Okay. Da. Es hat Spass gemacht und wir gehen alle zufrieden in ein verlängertes Wochenende. Hier mit einem Abschluss nach 4 Jahren Institut Montana. Das ist der Sam mit dem Stimmungsbarometer auf dem 7. Ciao zusammen, schönes Wochenende.
0: Danke gleichfalls, Sam. Ich glaube, der Sam bringt gerade viel auf. Oder? Ich gehöre zu den Lehrern, die eben auch noch ein langes Wochenende machen können. Ich habe das Glück, dass ich ein langes Wochenende machen darf. Darum stimmungstechnisch bis auf einem zwischen 7 und 8 eigentlich gut getroffen. Ich weiss aber, dass ich am Ende noch meine Bachelorarbeit muss abgeben muss. Yeah, ja, es drückt schon ein bisschen. Fiona vom Energy Team bei dir, so für eine Skala von 1 bis 10.
2: Also es gerade stand jetzt so ein solides 6, würde ich meinen. Weil morgen schon mal gleich immerhin einen Tag frei, aber der Brücke hat es nicht gelenkt und darum am Freitag stehe ich wieder früh auf der Matte. Wegen dem ist es ein bisschen so auf und ab.
0: Ja, ich glaube, zu denen, die müssen arbeiten, gehört auch unser Koch da, also der Dave, meinst
3: du? Mein Mut aktuell ist ein 5. Ich bin nämlich Koch und wir haben am Wochenende ein paar Konfi, ich glaube 8 oder 9. Und wegen dem gebe ich dem Ganzen ein 5. Aber wir sind gesund und bleiben positiv und ich wünsche allen eine gute Auffahrt. Und vor allem meinen Kollegen Gastro. Ja. Macht's gut, kulinarische Grüße, der Rave Dave.
0: Der Rave Dave, was für ein geiler Name. Aber jetzt bist du gefragt, oder? Die Stimmungsbarometer für eine Skala von 1 bis 10. So kurz vor dem Auffahrtswochenende ist es längs, oder vielleicht auch gar nicht mal so lang. Wie sieht's aus? Rate dich und gib mir eine Sprachnachricht.
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0: Egal, frei oder nicht, richtig Auffahrtswochenende. 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

0: Für alle die, die Richtung Süden wollen, ich hoffe, du hast den Schnorchel eingepackt. Nicht für einen Hotelpool, als vielmehr für ein Städtchen rumzulaufen. Einfach.
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0: 4:05 in der Zwischenzeit hier durch. Blablabla, Brillwetter mit zum Mai drinnen. Und da kommt ein Fein, ein bisschen Ladung Regen. Und zwar auf beiden Seiten vom Gotthard. Morgen und an der Freitag komplett werden wir da durchgeschifft. Die Temperaturen, die fallen ab. Wir sind knapp noch zweistellig unterwegs. Immerhin, aber so 11 bis 12 Grad prickelnd ist das doch irgendwie anders. Wenn man sich so ein Auffahrtswochenende irgendwie von außen im T-Shirt und vielleicht sogar noch in der Kurzhose vorgestellt hat, nicht in diesem Jahr. Hoffnungen verschieben auf die 27. Oder Samstag kommt grau und immer wieder nass daher. Im Süden ein Mühe besser. Die Temperaturen bleiben aber vorläufig noch im Keller. Erst am Sonntag. Dann, wenn weißt, die meisten wieder müssen heimfahren, so oder so, egal was ihr seid, he? Dann kommt die Sonne wieder für 15 Grad. Mit anderen Worten, für das Auffahrtswochenende gilt, verschifft. Aber wenigstens darf man auf der Heimfahrt mal zwischen den Sonnenbrillen anlegen und vielleicht auch die Fenster runterlassen.
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0: Mittwoch Abend in Downtown führt die drinnen her mit dem passenden Soundtrack. Eine von der schönsten Nummern von diesem Jahr 2026. Und erst noch Schweizer Federn. How to Heal. Stress und der Zian. Erinnert mich immer so schön noch an unsere letzte grosse Event, unsere Energy Star Night. Und apropos.
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0: So, die Brücke ist gebaut, gerade direkt zum nächsten grossen Event. Das ist ja dann erst Ende vom Sommer, das grosse Sommerende. Und normalerweise würdest du als verrückt abgestempelt werden, als crazy, wenn du am 13. Mai über das Sommerendfinale reden. Nicht so bei uns. 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
3: Dass der Missenmörder lebenslänglich ins Gefängnis muss, sorgt bei der Mutter der getöteten ehemaligen Miss Schweiz-Finalistin Ivana L. für Genugtuung. Das Urteil bringe zwar ihre Tochter nicht zurück, sie sei aber erleichtert, dass das Gericht so fair und menschlich gehandelt habe. Das Baselbieter Strafgericht hat heute gegen Thomas L. eine lebenslängliche Freiheitsstrafe ausgesprochen. Der 44-Jährige hat im Februar 2024 seine Ehefrau brutal ermordet und daraufhin Leichenteile mit einem Industriemixer püriert. Die SBB ist wegen dem Besitzen geheimen Gutachten zum Güterzugunglück vor 3 Jahren im Gotthardtunnel massiv unter Druck. Das Dokument von der Tessiner Staatsanwaltschaft, das die SRF Rundschau darüber berichtet, zeigt, dass die Bundesbahnen das Schlimmste hätten verhindern können. Es habe auf den Bildschirmen im SBB-Betriebszentrum mehrere Störungsmeldungen gegeben. Die seien aber ignoriert worden. Die SBB bestreitet die Vorwürfe. Wegen dem Unglück war der Tunnel über ein Jahr lang gesperrt. Das Schweizer Parlament will x Millionen Franken für ein neues Besucherzentrum ausgeben. Weil das Bundeshaus mit 100'000 Gästen pro Jahr bei Rundgängen komplett überrennt wird, ist ein alternativer Plan. Konkret soll im ehemaligen Credit Suisse-Gebäude am Bundesplatz ein Besucherpalast mit Ausstellungen, einem Shop, Büro und Veranstaltungsräumen entstehen. Jetzt zeigt die Immobilienbotschaft vom Bund, das ganze Projekt kostet über 44 Millionen Franken.
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2: Regenschirm definitiv nicht zu weit wegstellen. Nach heute Abend Auffahrt wird nass und vor allem auch kalt. Der Montag, Donnerstag wie auch der Freitag. Nach einem ganzen Tag Regen jeweils Temperaturen so bei gerade mal 11, 12 Grad. Der Samstag nehmen wir auch noch gerade mit. Erst auf Sonntag wieder ein bisschen Sonne.
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2: Boah, du, es muss aber auch wirklich verdient werden. Für alle die, die das längere Wochenende haben, zuerst mal heimzukommen. Eine schwierige Angelegenheit. Wir schauen in die Region Zürich-Aargau, selbstverständlich rund um den Gubrist, aber um den Brütisellenkreuz wie um den Limmatalenkreuz stehst eigentlich bockstill. Weiter an eins Richtung Zürich, von St. Gallen her am Rastplatz Balterswil Nord bis und mit Zürich-Ost immer wieder bremsen. Das gilt hier auf der A1 durch den Aargau, durch den Richtung Bern ab Dietikon bis und mit der Verzweigung Birrfeld immer wieder abbremsen, dann weiter auch noch grad ab Megenwil bis und mit Aarau Ost. Dann hat es getatscht auf der A3 Richtung Chur zwischen Pfäffik und dem Altendorftunnel. Stehst dort momentan nach dem Unfall Westumfahrung. Basel Richtung Chur zwischen Urdorf Nord und Zürich West ebenfalls gerade schwierig zum Durchkommen. Dann Westring Richtung Chur noch, Richtung Basel, sorry, zwischen Urdorf Süd und dem Limmataler Kreuz. Und der ist noch drin. Genau gleich wie die West Umfahrung Zürich-Süd Richtung Wiedeken oder Abbruno, wo der dort bremst ist. Dann schauen wir durch das Mittelland durch. Zuerst mal auf der A1 Richtung Bernin ab Herkingen bis und mit der Anstatt-Tätigen Nord. 3/4 Stunde plus nach einem Unfall eben. Weiter Richtung Bernin, ab Kirchberg bis und mit Schönbühl, wo der da immer wieder bremst. Ist in Gegenrichtung, fahrt Richtung Zürich ab dem Wankdorf bis und mit Schönbühl, schon mal der erste Stau drin. Dann durch das Mittelland ab Kriegstätten bis und mit Dönsingen auch immer wieder abbremsen. Rund um das Herkingenkreuz kommst du eigentlich auch schon nicht mehr durch. Dann weiter in der Region Basel, dort wird da zweigmal Richtung Basel rein abpratteln bis und mit Basel-Badischer Bahnhof. Gegenrichtung ab der Verzweigung Hagenow bis und mit der Verzweigung Augst. Dann auf der A3 Rheinfelden bis und mit Deutschland, das war die Grenze, immer wieder abbremsen auf der A3 Richtung Zürich, ab der Verzweigung Augst bis und mit der Verzweigung Rheinfelden. Dann fahrt Richtung Basel auf der A3, aber Rheinfelden Ost bis und mit Rheinfelden selber ebenfalls schwierig. Auf der A18 fahrt Richtung Verzweigung Hagenow zwischen Muttenz Süd, zwischen Muttenz und der Verzweigung Hagenow, so ist es richtig. Stehst dort momentan dann in Gegenrichtung Richtung Grellingen zwischen Mariastein oder ab Mariastein auch schon gerade wieder schwierig zum Durchkommen. Dann habe ich dir aus der Zentralschweiz da 2 Richtung Gotthard sowieso, also Ferienverkehr vor dem Gotthardtunnel Richtung Süden 9 km stehen, heisst mindestens eine Stunde oder anderthalb Stunden, wo du da stehst. Auf der A14 ebenfalls schwierig Richtung Luzern am Buri bis und mit der Verzweigung Rotsee. Last but not least, der Blick in die Ostschweiz, A1 Zürich Richtung St. Margrethe ab Winkeln bis und mit dem Rosenbergtunnel brauchst du schon 4 Stunden länger. Meine Güte, hoffe du hast die Zeit.
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2: Egal, wie lange es die Geschichte heute Abend unterwegs noch geht, ich warte ja auf dich. Und wofür dich schon mal den Puls spüren. Vielleicht auch aus dem Feierabendverkehr raus. Vielleicht macht ja das alles gar nicht, weil du einfach schon gut drauf bist. Weil du weißt, heute Abend gibt es noch ein richtig geiles Feierabendbier. Oder du hast ein langes Wochenende, wo du noch dies und jenes gehst machen. Wie sieht deine Stimmung momentan aus? 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Den machen wir heute Abend auf einer Skala von 1 bis 10. Wo bist du drinnen? Einfach schnell via Sprachnachricht.
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2: Let's go!

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0: so immer ist die paar Tage zu anstehen, dass ich die Auffahrtstage auch nicht vorgestellt. So übrigens hast du lieber Grüß geht raus, hat sich nämlich gemeldet, was Auffahrt. Ich liege flach, schon die ganze Zeit, momentan geht im Spital. Gute Besserung an dieser Stelle, all denen, die es eben gerade können brauchen. Wir checken heute allerdings schon mal deine Stimmung ab, auf einer Skala von 1 bis 10, oder? Natürlich, bei all denen, die jetzt wirklich langes Auffahrtswochenende haben und auch bei all denen, die sich wegen dem triggert fühlen.
1: Komm, was heisst da, Freis? Hör doch auf, den Scheiß erzählen da im Radio.
0: Ich verstehe dich. So stimmungstechnisch, oder? Wenn ich da sage, so, yeah, langes Auffahrtswochenende und du sagst, ja, was, ich muss ja bückeln, dann gibt es gleiche Stimmung einzuordnen, oder? Der Dave, was sich schon gemeldet hat.
2: Mein Mut aktuell ist es 5. Ich bin nämlich Koch und wir haben am Wochenende ein paar Konf, ich glaube 8 oder 9. Und wegen dem gebe ich dem Ganzen ein 5. Aber wir sind gesund und bleiben positiv und ich wünsche allen eine gute Auffahrt. Und vor allem meinen Kollegen Gastro. Macht's gut, kulinarische Grüße, der Rave Dave.
0: Hey, Rave Dave. Ist ja schon noch so, oder? Für alle, die sagen so, ja, Auffahrt, ich habe langes Wochenende, ich gehe in die Beiz essen, oder? Dann sind die dort, die eben nicht langes Wochenende haben und noch müssen bügeln die ganze Zeit. Ist schon noch hart, oder? So, stimmungstechnisch auf einer Skala von 1 bis 10, Aline.
3: Mir ist es 8, wo heute recht ein schöner Tag war.
0: Okay, okay.
3: Ich morgen frei habe, einfach ein bisschen lesen. Endlich mal wieder.
0: Ja.
3: Und am Freitag aber wieder darf arbeiten.
0: Ja, du musst ja den kleinen Ding halt dann irgendwie wieder können. Dran aufziehen, oder? Stimmungstechnisch. Wo ist deine Stimmung jetzt an diesem Mittwochabend, 13. Mai? Für eine Skala von 1 bis 10. Einfach kurz schnell via WhatsApp melden.
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0: Ich will die Pause spüren. 14.

müssen nachschauen, oder? Hey, das ist die schwedische Sängerin Licky Lee. Richtig, die auch vor ein paar Jahren schon mit dem hier riesen Nummern rausgegangen hat. Jetzt im 2026, Lucky Again, sie meldet sich wieder zurück. Energy Downtown ist es 4 Uhr, 5 in der Zwischenzeit.

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0: Voller Optimismus.
2: Wir werden Weltmeister. So, das ist der Titel, so muss es sein. Ja. Positiv.
0: Ja, von der aktuellen Folge. Selbstverständlich schauen wir vorhin auf die Eishockey-WM mit den Schweizer Eisgenossen. Wie man tickt, wie gut die Vorbereitung gelaufen ist. Und vor allem eben, warum dass wir ja eigentlich zu den absoluten Titelkandidaten müssen gehören, Luzi.
2: Genau, wir haben mehrere Gründe aufgezählt. Schon ein bisschen Konkurrenz aus Nordamerika.
0: Ja, ja, die nehmen wir.
2: Die
0: packen wir ein.
2: Auch weltmeisterlich. Leider nicht auf dem Sportplatz, der FC Winterthur abgestiegen, aber weltmeisterliches Verhalten von den Fans, die eigenen Spieler haben gefeiert, einen Schell verteilt. Also, blöd gesagt, einen schöneren Abstieg hat es, glaube ich, noch nie gegeben
0: in der Fußballgeschichte. Emotionen pur haben wir da geliefert im Zusammenhang mit dem FC Winterthur und selbstverständlich auch Emotionen pur im Zusammenhang mit denen, die dann werden raufkommen. Wer wird es definitiv werden? Ab sofort das ganze Bucken würde uns freuen, würde es reinlassen.
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0: Minuten noch, nachher ist es 17:30.
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0: Also die Ausgangslage könnte ja für heute Abend schon nicht royaler sein, aber zumindest wenn wir die zweiten Vornamen vornehmen, weil der König aktuell seit 2 Tagen auf dem Thron mit einer Schatzkammer von schon 100 Franken an Gutscheinen, der Lars Wilhelm aus Thalwil, hallo!
2: Dali Roger!
0: Hey, das tönt ja schon mal richtig gross. Jetzt deine Gegnerin, deine Herausforderer, die eben den Thron selber in einen erklimmen will, Chantal ebenfalls zu suchen geschaut. Du hast keinen zweiten Vornamen, aber wenn du einen könntest aussuchen, was wär's?
3: Chantal Salome.
0: Chantal Salome? Jetzt hätte ich gedacht, da kommt etwas Royaleres.
3: Nein, wir sind sehr bescheiden.
0: Mir hat es nicht gelangt für einen zweiten Vornamen. Ich weiss nicht, meine Eltern sind zu wenig einfallsreich gewesen, oder haben gesagt, Roger lenkt. Ja, wahrscheinlich ist es anders so gewesen. Hey, 20 Sekunden, maximal 3 Fragen. Geben wir zuerst kurz schnell der Chantal, das heisst Lars Wilhelm, Eure Majestät, noch kurz schnell in die Warteschlaufe. Ist gut?
2: Ja, ich gehe gut parken.
0: Chantal, du zählst mir von 3 Rötter auf 0, dann geht's los.
3: 3, 2, 1, 0.
0: Let's go. Ganz einfach, was für eine Viertig ist morgen?
3: Uffer.
0: Richtig, wie heisst die Sängerin, die morgen im ESC-Halbfinale für die Schweiz auftritt?
3: Weiter.
0: Welcher Fußballverein steigt definitiv aus der Superliga ab?
3: Er steigt
0: auch
3: ab von der
0: Superliga. Komm so schnell,
3: Winterthur.
0: Richtig, den geben wir noch. Da war noch drinnen. Hey. 2 Punkte hat er schon mal gegeben, gell?
3: Gut.
0: Lars, oder eben Lars Wilhelm. Jetzt geht's auf Tutti. In 20 Sekunden, jetzt hast du mir von 3 Rädern auf 0.
2: 3, 2, 1, los.
0: Einfach, was für eine Viertig ist morgen?
2: Ufer.
0: Richtig, wie heisst die Sängerin, die morgen im ESC-Halbfinale für die Schweiz auftritt?
2: Veronika Fusaro.
0: Richtig, welcher Fußballverein steigt definitiv aus der Superliga ab?
2: Das ist leider der FC Winterthur.
0: Oh, ist da noch das Fanherz von dir betroffen?
2: Ja, es ist schon schade, ja, weil der FC Winterthur spielt eigentlich noch einen ansehnlichen Fußball.
0: Ja, vielleicht kannst du dein Fanherz gleich noch ein bisschen stillen. Veronika Fusaro, ESC Halbfinale, morgen für die Schweiz, die 29-jährige Thunerin. Richtig, Auffahrt, feiern wir morgen. Richtig, viele machen ja Brücke da draussen. Und der FC Winterthur, der eben zu Team Late absteigt, das reicht. 3-2 Sieg, hast du einen geholt, Lars?
2: Ja, cool, schön.
0: Chantal, den schicken wir
3: ja,
0: aber
3: bitte, nicht
0: mit leeren Hängen, das lange Auffahrtswochenende. 50 Franken Gutschein gibt es als Trostpreis gleich für dich. He?
3: Hey, merci vielmals.
0: So, und Lars, oder eben Lars Wilhelm, jetzt bei 150 Stutz. Heisst denn auch Auffahrtswochenende? Du machst weiter, oder?
2: Ja, ich gebe mir Mühe, ich würde gerne weitermachen. Ja.
0: Alright. Liebe Leute, euch beiden jetzt schon mal einen ganz schönen Feierabend und ein schönes, hoffentlich langes Auffahrtswochenende.
3: Danke schön.
2: Ciao.
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0: Die, die mit dem ÖV unterwegs sind. Im Aargau habe ich gemerkt, heute da bringt Stress überhaupt nicht. Da gibt es die sogenannte Linie 0, die fährt zu Baden. Dann, wenn der Chauffeur oder Passagiere Bock haben. Und woher? Ebenfalls, wo die Leute in den Bock haben. Linie 0, das ist ein Kunstprojekt, eine richtig, richtig geile Geschichte. Unsere Frau vor Ort, unsere Reporterin Noah.
1: Da fährt er in die Linie 0, irgendwo via neue Wirklichkeit ist er angeschrieben. What? Und natürlich mit dem 0. Es hat schon Leute drin, ich bin jetzt also sehr gespannt. Oh, Leute rennen da gerade wirklich auf den Bus zu. Ich glaube, es wird eine enge Fahrt.
0: Also.
1: Der Bus ist nicht so groß.
0: Komm, heute Abend ein bisschen zusammengequetscht. Ist gut, Linie 0, jetzt im Aargau fahren wir mit. Was das Ganze sogar mit Karaoke im Bus.

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0: Es ist so ein Feuer, aber wenn man heute schon ein paar Sonnenstrahlen könnte, eigentlich tanken, die Temperaturen von außen, die sind noch angenehm, bei so um die 15, 16 Grad rum. In der Nacht allerdings, da brechen sie dann nachher nicht zusammen, in der frühen Morgenstunde so irgendwo zwischen 5 bis 7 Grad. Dazu eben kommt schon in der Nacht der Regen über das Land, über, bleibt jetzt das ganze Auffahrtswochenende kleben, bis am Sonntag, wenn wir alle wieder heimgehen, dann war es Sonnenstrahlen vorkommen.
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0: Ja, es ist ein absolutes Buff aktuell von aussen, oder? Das Auffahrtswochenende fährt schon in einer Blechkolonne an. Halbe sechs Übersicht von unterwegs. Dort habe ich in der Region Zürich-Aargau selbstverständlich rund um den Gubber ist. Limmataler Kreuz, aber am Brütiseller Kreuz einfach Stau. Ja, richtig. Zusätzlich A1 Richtung Zürich von Bern her, ab Aarau West bis mit Aarau Ost, wo du immer wieder auf Bremse musst. Dann weiter auf der A1 Richtung St. Gallen, ab dem Rastplatz Büsisee Süd bis mit dem Brütiseller Kreuz, eben, wo du stehst, dann in die Gegenrichtung St. Gallen Richtung Zürich, bald ab Balterswil Nord bis und mit Zürich Ost immer wieder bremsen und dann habt ihr da eins durch den Aargau durch Richtung Bern, ab Dietikon bis und mit der Verzweigung Bierfeld auf mehreren Abschnitten, wo du da maximal schleichst. Ein erstes Mal, das nächste Mal, nämlich ab Megenwil bis und mit Aarau Ost. Dann die Meldung von der A3 fahrt Richtung Chur, ab Burdorf Nord bis und mit Zürich West, wo du da immer wieder musst abbremsen. Ein Unfall hat es jetzt noch auf der A3 Richtung Chur zwischen Wollerau und dem Altendorf. Tunnel stehst du genau dem an, bis zu 3/4 Stunden, die du da brauchst, um durchzukommen. Dann weiter Westumfahrung, Zürich-Süd Richtung Wiedeke, ab Bruno, wo du da stehst. Wir gehen weiter in die Region Bern, dort auf der A1 zur Stadt raus Richtung Zürich, ab Wankdorf bis und mit Schönbühl, das erste Mal ein Stocker drinnen. Weiter dann noch durch das Mittelland, ab Kriegstätten bis und mit Dönsingen. Sicher eine halbe Stunde oben. Drauf. In die Gegenrichtung sieht es genau gleich aus. Ab Herkingen bis und mit Wangen an der Aare. Immer wieder abbremsen, halb Stunde oben drauf. Kurz vor Bern, dann auf der A1, ab Kirchberg bis und mit Schönbühl auch noch einmal bremsen. Sowieso rund um das Herkinger Kreuz funktioniert auch gar nicht mehr, weil dort noch Richtung Luzern und Gotthard zu abbogen wird. In der Region Basel meldet sich da zwei Richtung Basel rein, wie jeden Abend, ab Pratteln bis mit Basel-Badischer Bahnhof. Stockender Verkehr auch in Gegenrichtung, ab der Verzweigung Hagenau bis mit der Verzweigung Augs. Dann auf der A3 Rheinfelden bis mit an die deutsche Grenze, maximal schleichen. Gilt da für A3 Fahrt Richtung Zürich, ab der Verzweigung Augs bis mit der Verzweigung Rheinfelden. Dann A3 Richtung Basel rein, ab Rheinfelden Ost bis und mit Rheinfelden selber, wo du da maximal schleichst. Das Gleiche auf der A18 Fahrt Richtung Verzweigung Hagenau zwischen Muttenz und der Verzweigung Hagenau. Dann fahrt Richtung Grellingen zwischen Mariastei oder ab Mariastei, wo du da Röhl ist. Dann habe ich dir in der Zentralschweiz selbstverständlich A2, aber Gotthard Richtung Basel, am Schlundtunnel bis mit dem Süd immer wieder bremsen. Vor dem Gotthardtunnel Richtung Süden sind wir momentan bei 9 km stehen, heisst mindestens 1,5 Stunden anstehen. Aber auf der A14 für Abendverkehr Zug Richtung Luzern ab Giesikerod bis mit der Verzweigung Rotsee. Eine Viertelstunde oben drauf. Gibt es dann auch noch in der Ostschweiz auf der A1 Richtung St. Margrethe zwischen Winkeln und Neudorf. Pause!
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0: Energy, da und da nimmt ja der Hang zusammen in der Mittwochabend 20 vor 6 jetzt. Es geht um einen Fall, der international grosses Aufsehen erweckt hat. Eine ziemlich grusige Angelegenheit.
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0: Es geht um einen brutalen Mord von einer 38-jährigen Frau, die international für Aufsehen gesorgt hat. Dass ein Ehemann die Mutter von seinen beiden Kindern in der eigenen Küche umbringt und dann auch noch verstückelt, lässt kaum ein Gemüt kalt. Und die Frau, die ist ja als Ex-Miss-Schweiz-Finalistin in der Öffentlichkeit auch noch bekannt gewesen. Heute hat das Basel-Bieter Strafgericht ein Urteil gefällt. Noah Dibassi aus der Energy News Redaktion. Was ist jetzt rausgekommen?
2: Eine lebenslängliche Freiheitsstrafe für den angeklagten Ehemann. Eine Strafe, die in der Schweiz nur extrem selten verhängt wird. Alles andere machen aber aus der Sicht von dem zuständigen Richter Daniel Schmid keinen Sinn. Da zeigt nämlich an Kaltblütigkeit kaum zu überbieten gewesen. Auf die Forderungen vom Verteidigungsteam ist der Richter damit überhaupt nicht eingegangen. Das hat einen Freispruch vom Mordsvorwurf und eine Höchststrafe von nur 3 Jahren gefordert.
0: Der Mörder, also der Ehemann, jetzt können wir wieder probiert, so ein bisschen rauszureden. Selber die Bestrafung ist jetzt deutlich noch stärker ausgefallen. Für das Gericht besteht also absolut kein Zweifel an der Schuld.
2: Nein, die Beweislast rede laut dem Richter für sich. Der Mord an seiner Frau sei kein Notwehr vom Ehemann und das sei übrigens auch nicht die einzige Lüge gewesen, die er gebraucht hat, um die grausame Tat zu vertuschen. Auch das Motiv des Mannes hat sich während der Untersuchung herauskristallisiert, nämlich, dass seine Frau sich von ihm trennen wollte, das hätte den Täter gekränkt.
0: Oh, und auf das darauf ab, hat ihm das eigentlich schon gelangt, für seine Herum zu bringen, auf derart bestialische Art und Weise.
2: Ja, für den Richter sagt der Mord darum auch ganz klar ein Femizid. Vor dem Bezirksgericht haben sich übrigens auch etwa 50 Leute versammelt, um friedlich fürs Opfer und gegen Femizid zu demonstrieren. Auch die Mutter vom Opfer hat sich dort angeschlossen. Sie, die Schwestern, der Vater und die Töchter bekommen für das seelische Leid vom Gericht jeweils Beträge um die 100'000 Franken zugesprochen und der Richter hat sich während der Urteilsverkündung auch nochmal konkret an sie gewendet und gesagt, das Gericht werde sie nie vergessen und sie in ihren Herzen mittragen.
0: Es geht um den Mordfall, der schweizweit, international sogar eben für grosse Furoren gesorgt hat. In der Medienlandschaft ist vom Missenmörder geredet worden. Die Straftat im Baselbiet, der Täter, der Mann, der Ehemann und der Vater hat jetzt eine äusserst seltene lebenslängliche Freiheitsstrafe vom Richter aufgebrummt bekommen.
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0: Ausfahrt Richtung Auffahrtswochenende. Die Energy Downtown, 4:15 ist.
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0: Allerdings eben ein Auffahrtswochenende, das komplett ins Wasser geht. Und das auf beiden Seiten vom Gotthard, sei da wohl angemerkt. Auch im Süden schiffen es einfach das nonstop. Heisst jetzt eigentlich noch die letzten trockenen Stunden, die wir da gerade momentan zusammen durchmachen. Stunden allerdings, wo dann doch zwischen auch mal hurtig schnell die eine oder andere Windböe vorbeizischt. Heute Mittag, als ich zu Mittag hole, ohne Sonnenbrille rausgegangen, nach ungelogen 50 Meter laufen, ins Gefühl gegen 5 Kilo irgendwelcher Staub, Dreck, Äst, halbe Bäume, alles in den Augen innen gehabt. Aber eben, wird alles ausgewaschen, spätestens dann ab der Nacht auf morgen. Dann fängt es nämlich an, das grosse Regnen. Und das zieht sich mehr oder weniger durch Donnerstag, Auffahrtsdonnerstag, durch Freitag, bis und mit dem Samstag. Die Temperaturen, die machen einen Tauch. Wir sind zwar noch ganz knapp zweistellig unterwegs, aber es sind so um die 11 bis 12 Grad, die wir maximal noch dürfen erwarten. Der Lichtblick, das ist erst am Ende von diesem langen Wochenende. Am Sonntag, dann, wenn wir alle wieder müssen zurückfahren, wieder heimfahren, dann gibt es dann wieder ein paar Sonnenstrahlen und dann sind wir dann auch noch wieder bis zu 15 Grad auf der Temperaturskala. Naja, machen wir das Beste daraus aus. Zuerst müssen wir überhaupt den Weg Richtung dem Auffahrtswochenende finden. Schwierig, Punkt auf Feierabendverkehr. Noch gemerkt auf der A3 der Region Zürich. Fahrt Richtung Chur, jetzt nämlich noch tätscht, Richterswil, bis du mit dem alten Dorftunnel stehst, bis zur Stunde. Behalte dich selbstverständlich auf dem Laufenden. Gutes Vorwärtskommen!
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0: kommen wir alles aus dem Berg. So, super richtig Mittwochabend kommst. Energy Downtown ist da für die 9 Minuten und dann ist es 6. Oh, für das Auffahrtsprogramm bin ich zuständig. Freut euch gerne lesen, zum Beispiel.
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0: Ja, unser Studio-King liest nämlich jeden Tag aus ihrer Kindergeschichte vor. Oder sagt mal, was der Sens von dieser Kindergeschichte ist. Und du da musst du einfach sagen, was ist das für eine Kindergeschichte? Und dann gewinnst du 100 Franken Aurel Füssli-Gutschein. So einfach ist es. Aktuell geht in der Leitung der Claudio aus Opfiken in Zürich. Selber zwei Kinder, die sind aber beide schon älter. Claudio, was qualifiziert dich jetzt gleich noch zum Wissen über Kinderbücher?
2: Ja, wir haben viele Kinder vorgelassen früher und jetzt der Sohn mit 10 ist schon immer noch interessiert an Büchern, aber nicht mehr ganz. Ich nehme ganz kindlichen Bücher.
0: Ist ja schon so, dass der Halten einer mit diesen Kinderbüchern kommt doch ein bisschen drauf an, oder? Wenn man die Wurzeln von der Familie anschaut, bei mir zum Beispiel meine Frau ist Griechin, das heisst mittlerweile sind bei uns mehr griechische Kinderbücher als deutsche Kinderbücher daheim. Bei dir mit italienischem Background, hat er da nicht noch von Italien eine Schwette daheim?
2: Nein, also das ist, mein Hintergrund ist so weit zurück in Italien, da ich bin nicht mehr so mit Italien verbunden, von dem her, nein, sind die typischen Schweizer oder Kinderbücher.
0: So viel kann ich nämlich schon mal sagen, es geht um ein, ja, es hat auch einen deutschsprachigen Hintergrund, das auf jeden Fall schon mal. Claudia, okay. 100 Franken Gutschein von den Kollegen von Aurel Füssli, der auf dem Spiel steht. 15 Sekunden tut es unser Studio-Kindli. Einfach kurz schnell erzählen, um was es geht in diesem Buch, und du sagst mir nachher den Titel, was für ein Kinderbuch das gesucht ist. Bist du ready?
2: Ich bin ready.
3: In diesem Buch geht es um ein Mädchen, das in den Bergen lebt. Sie wohnt in einem Hütchen zusammen mit ihrem Grossvater und vielen Geissli. Sie ist viel draußen unterwegs und rennt über Stock und Stein. Später zieht sie in eine grosse Stadt, wo sie aber ganz fest Heimweh hat und wegen dem wieder zurück darf.
0: Ja, come on, oder?
2: Ja, das ist Heidi.
0: Natürlich!
4: Heidi!
0: Ja, Claudio, da müssen wir jetzt wirklich niemandem etwas vormachen, oder? Das ist, da hast du selber x-mal gelesen im Jahr.
2: Der ist machbar gewesen, ja, genau.
0: Aber die grosse Frage ist, hast du deinen Kindern auch vorgelesen, Heidi?
2: Heidi haben wir auch. Also ja, ich glaube, der Film hat es ja noch gegeben, haben wir auch gesehen. Ja. Und früher mal ist Heidi ist auch mal ein Thema gewesen. Mal.
0: 100 Franken Aurel Füssli Gutschein für dich und deine Familie. Kannst selber entscheiden, ob du einen die Kinder oder du selber nicht brauchst. Gut.
2: Das ist cool, super.
0: Merci. Schöne Auffahrt cool. Schon mal.
2: Danke, dir auch. Merci vielmals.
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2: Das Baselbieter Strafgericht verurteilte Thomas L. zu lebenslänglicher Haft. Der 44-Jährige hat im Februar 2024 seine Ehefrau brutal ermordet und die Leiche verstümmelt. Der Verurteilte kann gegen das Urteil noch Berufung einlegen. Die Mutter der getöteten Ex-Miss-Schweiz-Finalistin Ivana L. reagiert erleichtert. Das faire Urteil bringt ihre Tochter zwar nicht zurück, es sorge aber für Genugtuung. Das Gotthard-Tunnel-Debakel hätte verhindert werden können. Vor 3 Jahren ist ein Güterzug entgleist, Folge über ein Jahr Sperre und 150 Millionen Franken Schaden. Ein entsprechendes Gutachten von der Tessiner Staatsanwaltschaft belastet die Bundesbahnen schwer. Störungsmeldungen, die auf den Bildschirmen vom SBB-Betriebszentrum auftaucht, seien nämlich ignoriert worden, heisst es im Bericht von SRF-Rundschau. Die SBB weist die Vorwürfe zurück. In der französischen Hafenstadt Bordeaux sitzen 1700 Passagiere von einem Kreuzfahrtschiff nach einem Todesfall fest. Beim Todesopfer handelt es sich um einen 90-jährigen Mann, der wahrscheinlich nach dem Ausbruch von einer Magen-Darm-Grippe ist verstorben. 50 Personen an Bord zeigen Krankheitssymptome. Erste Untersuchungen an Bord haben Noroviren ausgeschlossen. Auch das Hantavirus kommt nicht in Frage. Mögliche Auslöser sind verdorbene Lebensmittel.
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1: Ja, da kommt ein bisschen Schwette an Regenwolken über das Land. Dann spätestens in der Nacht auf morgen ist das der Fall. In den frühen Morgenstunden mit Regen geht man so 5 bis 7 Grad. Durch den Tag machen wir nicht mehr die grossen Gümpfe temperaturtechnisch. Morgen Donnerstag, Auffahrtsdonnerstag so 12 Grad. Am Freitag hat man so 11 Grad und es bleibt grau und nass.
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1: Ich stelle daran denken, was man eigentlich könnte in der Nacht machen könnte. Vielleicht eine Online-Bestellung abgeben. Oder darüber nachdenken, wie man das Auto demnächst mal von innen reinigen möchte. Alles das sind so Sachen, die man machen kann, während es mit aktuell gerade im Feierabendverkehr steht. Es ist wirklich ein gigantisches Puff. Wegen diesem Auffahrtswochenende, in 2 Minuten nach der 6, schauen wir zuerst in die Region Zürich. Umgegeben ist Limmataler Kreuz, aber auch Brütiseller Kreuz, sowieso wie jeden Abend, ringsherum einfach gigantisches Buff. Sonst dazu noch auf der A1 Richtung Zürich von Bern her, ab Aarau West bis mit Aarau Ost immer wieder bremsen. Dann, wenn du auf der A1 Richtung St. Gallen wohnst, am Rastplatz Büsisee Süd bis und mit dem Brütiseller Kreuz eben, wo du hier stehst. Weitere Gegenrichtung St. Gallen Richtung Zürich auf der A1, ab dem Rastplatz Balterswil Nord bis und mit Zürich Ost immer wieder anstehen. Das Gleiche gilt übrigens auf der A1 durch den Aargau Richtung Bern, ab Dietikon bis und mit der Verzweigung Birfeld. Dann auf der A1 Richtung Bern weiter noch am Megenwil. Bis und mit Aarau Ost, dort immer wieder bremsen. Dann habe ich dort A3 Westring Richtung Chur zwischen Urdorf Nord und Zürich West stehst. Wegen einem Unfall geht es schon bis zu einer Stunde länger auf der A3 Richtung Chur, ab Richterswil bis und mit dem Altendorftunnel. Dann auf dem Westring Richtung Basel, ab Urdorf Süd bis und mit dem Limmataler Kreuz immer wieder stehen. Auch Westring Zürich Süd Richtung Wiedecken, ab Bruno, wo du da stehst. Zusätzlich schauen wir in der Region Bern. Dort auf der A1, wenn du vom Urden her kommst, Richtung Zürich wohnst und die Stadt rum, ab Bethlehem bis und mit in die Forst aus, geht schwierig. Dann auch noch gerade durchs Mittelland durchfahrt Richtung Zürich, ab Kriegstätten bis und mit Dönsingen, sicher eine halbe Stunde oben drauf, weil einfach zu viel durch den Flaschenhals durch wollen. In Gegenrichtung, nein, das stimmt nicht, das ist immer noch die gleiche Richtung, hat es noch einen Unfall gegeben. Ab Kriegstätten bis und mit Lutherbach stehst du genau dem. In Gegenrichtung, jetzt ab Rotrist bis und mit Niederbipp, mindestens eine halbe Stunde oben drauf. Dann weiter ab dem Grauholz bis mit ins Forsthaus und dort noch einmal Stop and Go. Mittlerweile meldet sich auch die A12, wenn du von Freiburg her Richtung Bern rein willst, ab Pümplitz, Könitz bis und mit ins Weiermaßhaus, ebenfalls gerade schwierig, nur tröpfchenweise, wo du da vorwärts kommst. Das ist auch zu verdickt in der Region Basel auf der A2 Richtung Basel rein, ab Pratteln bis und mit Basel-Badischer Bahnhof. Dann in die Gegenrichtung, ab Pratteln bis und mit der Verzweigung Augst. Anstatt du aber auf der A3, aber Einfelden bis und mit an die deutsche Grenze. Dann A3 fahrt Richtung Zürich, ab der Verzweigung Augst bis und mit der Verzweigung Rheinfelden. Schwierig ist es auch gerade die Fahrt Richtung Basel auf der A3, aber Rheinfelden Ost bis und mit der Verzweigung Rheinfelden. Auch die A18 meldet noch Stau, Fahrt Richtung Verzweigung Hagenau zwischen Muttenz und der Verzweigung Hagenau. Dann in der Zentralschweiz haben wir die A2 Richtung Basel am Schlundtunnel bis und mit dem Süd, was stockt. Genau gleich auf der A14 Fahrt Richtung Luzern ab Giesikerow bis und mit der Verzweigung Rotsee. Vor dem Gotthardtunnel und dort natürlich längs Wochenende, dort stehst du 8 km Richtung Süden, heisst mindestens eine Stunde 20. oben drauf, bis du dann einmal durch den Tunnel durch kannst. In der Ostschweiz noch eine Viertelstunde plus auf der A1 Zürich Richtung St. Margrethe zwischen Winkeln und Neudorf.
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1: Das ist wirklich so der Moment, wo du das Wochenende verdienen musst. Egal wie lange es dann ist. Ich bin da für dich.

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0: stimmungstechnisch so ein bisschen mal in Team Lewis, Trust Me Mate. Das potenziell ultra lange Wochenende, das Auffahrtswochenende 2026, heute Mittwoch 13. Wenn ein Fuchs oder eine Füchsin bist, dann hast du ja gerade bis zum Sonntag durchblockiert, oder? Die gigantische Brücke gemacht. Und vielleicht auch der Gotthardstau momentan vor dem Tunnel Richtung Süden noch irgendwie können umgehen. Hey, wie sieht es aus stimmungstechnisch jetzt so kurz vor dem Wochenende? Wie bist du denn auf einer Skala von 1 bis 10? Heute Abend spüren wir mal den Puls. Das haben schon teamintern gemacht mit der Fiona.
1: Also es stand jetzt so ein solides 6, würde ich meinen.
0: Okay.
1: Weil morgen schon mal gleich immerhin einen Tag frei. Aber

0: Ich habe mal 5 Tage frei am Stück, ohne dass ich Ferien nehme. Ja, das finde ich doch Hammer.
1: Ja.
0: Schönes Tägeli einfach allen zusammen da.
1: Merci gleichfalls. Das Leben kommt, wie das Leben halt einfach auch kommt, oder? Wie ist die Stimmung bei dir aktuell? 1 bis 10.
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0: bei uns in der Bünzlischweiz. So etwas machen passiert. Es ist nicht gedacht, oder? Bei uns, wo ÖV pünktlich auf die Minute, auf die Sekunde genau sollte fahren. Und man genau weiss, was es hergeht. Nicht so im Aargau. Zu Baden, dort ist die sogenannte Linie 0. Die ist nämlich aktuell gerade in aller Munde, weil sie eben irgendwo einfach herfährt, wo man dann halt gerade will. Und zur Zeit, wo fahren wir jetzt, oder was? Das ist das Kunstprojekt von Frank und Patrick Ricklin, die beiden.
1: Die Linie 0 ist eine Art offensive Anstiftung zum Ausbruch aus dem Alltag. Und zwar in Form von einem offiziellen Bus von der RVBB, der keinen Fahrplan und kein Ziel hat. Jeder kennt den grauen Alltag. Der ist immer gleich. Wir begegnen die gleichen Leute zur gleichen Uhrzeit im gleichen Bus. Es ist Alltag. Und wir wollen dem grauen Alltag Gesellschaft leisten. Das heisst, den grauen Alltag bunter machen. Eigentlich kann man auch sagen, der Bus ist wie eine Tablette auf vier Rädern. Oder acht, wenn es ein grosser Bus ist.
0: Geile Anarchie, oder so etwas. Die Linie 0 in Baden, genauer gesagt. Mit dabei auf einer Fahrt, jetzt eine aktuell unsere Reporterin Noah, die dort halt nachher noch folgende Szenen trifft.
2: Eine Frau hat da auf den Bus gewartet, das war eh schon zu spät gewesen. Ich bin per Zufall in die Linie 0 eingestiegen. Und weil die Linie 0 kann machen, was sie will, fahren wir sie jetzt genau dort an, wo sie hin muss. Und schauen, dass sie dann vielleicht sogar gleich pünktlich ist, obwohl sie den Bus verpasst hat. Und da geht sie dahin ins Casino. Vielleicht gibt es ja jetzt auch noch bei dem Glück, das sie heute am Tag schon geleitet hat, gibt es vielleicht auch noch einen Millionengewinn für sie.
0: Ja, warum nicht? Oder? So Lotto machen definitiv noch das Thema. Hey, also der mit der Linie 0, das Baden, das Fazit, ziehen wir auf die 20 für 7.
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0: Cash and Fateless, das ist ein Remake, richtig, 20 Minuten an der 6 jetzt. Energy Downtown ist mit der, oh, weit ins Auffahrtswochenende, die haben wir schon mal ein bisschen schauen. Wir sind wieder, Grund, Freude, die das Sportupdate wäre.
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0: Eine grossartige Episode geht zu Ende und sport uns an, wieder aufzustehen. Das hat der FC Winterthur auf der Homepage titelt.
2: Genau, und wunderbare emotionale Worte auch vom Geschäftsführer, der beim Müsli machen für seine Kinder hat wirklich herzberührende Worte geschrieben, genauso wie die Fans, die nicht irgendwie sie hässig waren, die die Lieblinge sind abgestiegen, sondern sie haben gefeiert, wie sie so eben wären Meister geworden.
0: Feiern mit doch Tränen in den Augen, Tränen von der Enttäuschung, das ist der FC Winterthur. Grosses Thema natürlich gesehen, der Super League-Abstieg. Wer kommt auf für den FC Winterthur? Die grosse Frage, die wir uns natürlich gestellt haben, Aro oder Vaduz. Und dazu, selbstverständlich Ausblick, weil die Eishockey-WM geht los.
2: Die grosse Eishockey-WM-Show, schon allein der Titel, wir werden Weltmeister.
3: Jawohl.
2: Ich gebe es zu, ein bisschen optimistisch. Aber absolut begründet.
0: Ja. Wir können ja immer noch sagen, wir haben uns nicht auf unseren Schweizer Bass konzentriert. Wir werden Weltmeister. Wir schauen es an. Lass du jetzt einfach mal rein. Würde uns freuen, wenn du einschalten würdest.
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0: Schnell, da kommen wir wieder zusätzlich Hang.
1: Für den Mittwochabend freut ich auch noch mich sogar Einkäufe erledigen oder so. Einfach, weißt du, kannst du mir mal den Plastiksack übergeben etc. Egal, in welcher Lebenslage Energy Downtown hilft aus. 5 Minuten und dann ist halb.
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4: Ich kann sehr gut vorbereitet, wenn ich immer bin, Statistik von der Nina nicht dabei. Willkommen bei uns in der Show, Sally, hoi.
5: Hoi, Sascha.
4: Hast du schon mal mitgespielt bei Grand Slam Zürich? Ich bin wirklich so schlecht, ich weiss es echt nicht.
5: Ist schon ein Zeitchen her, ja.
4: Okay, hast du gewonnen oder verloren?
5: Verloren.
4: Oh nein, ja gut, dann geben wir heute nochmal eine Chance. Versuchen wir es ins Positive hinein zu drehen. Wie immer gibt es ein Zufallswörtchen aus dem Zürichs-Lexikon, das du uns im weitesten Sinn natürlich solltest beantworten, wenn ein Zürcher oder eine Zürcherin von der Macht redet. Was ist damit gemeint? Geh noch einen Countdown zum Überlegen, was ist die Macht, beziehungsweise was ist im übertragenen Sinn damit gemeint?
5: Die Macht, der Staat, vielleicht der Bund.
4: Ja, das ist schon mal das Richtige. Ich kann dir so weit helfen, es betrifft den Privathaushalt.
5: Ah, dann also der Hausherr oder die Hausdame?
4: Ja, ein bisschen genauer. Also ich habe einen Satz im Kopf von früher, aber wenn ich dir den sage, dann verrate ich es dir eigentlich. Es geht um, wie soll ich sagen, ein Gerät im Haushalt, das man meistens teilt.
5: Ein Gerät? Also die Fernbedienung oder wie?
4: Hätte ich jetzt eben auch gesagt. Du bist selber drauf gekommen, keine Korruptionsvorwürfe, aber das ist wirklich so, wir haben früher gesagt, wer die Fernbedienung hat daheim, der hat die Macht. Gilt natürlich heute nicht mehr, wo jeder quasi seinen Fernseher in der Hosentasche mit dem Smartphone dabei hat. Aber früher, wo man halt nur einen Fernseher pro Haushalt hatte, hat man gesagt, so, wer die Fernbedienung hat, hat die Macht. Aber das können wir mal so einloggen. Domenico Blass, löse auf.
6: Wer die Macht hat, kann bestimmen, was läuft. Das ist nicht nur in der Politik so, sondern auch auf dem Sofa. Wer die Macht hat, hat die Fernbedienung und damit die Macht über das Fernsehprogramm.
4: Absolut korrekt. Sehr schön. Mit gemeinsamen Kräften haben wir es herausgefunden. Gib für dich 50 Stutz zum Geposten im Seal City.
5: Danke vielmals.
4: Tschüssli dir, einen wunderschönen Rest von diesem Tag und ein schönes verlängertes Wochenende dann. Ciao, ciao.
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1: Ja, da sind wir gerade vorbereitet auf die grosse Regenflut, die da kommt. Das sind die grauen Wolken jetzt schon am Anmarsch. Dazu zwischendurch noch mal immer wieder ein Windböe, den wir hier spüren. Zwischen in der Nacht auf morgen eben die ersten Regentropfen. Temperaturen die fallen 5 bis 7 Grad in der frühen Morgenstunde durch den Tag selber. Morgen gerade mal noch so um die, ja, 11 bis 12 Grad. Der Freitag ebenfalls grau und immer wieder nass mit 11 Grad. Der Samstag auch der noch einmal grau und nass mit 12 Grad. Sondern erst auf den Sonntag wieder ein Thema.
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1: Halbes Jahr nie Übersicht von unterwegs, es hört einfach nicht auf. So viel ist schon mal gesagt. In der Region Zürich-Aargau zum Beispiel rund um den Gubber ist der Limmatalkreuz, aber am Brütisellenkreuz muss eh nicht durch, weil aktuell zu A1 St. Gallen Richtung Zürich am Rastplatz Balterswil Nord bis und mit Zürich Ost immer wieder bremsen. Dasselbe in Grün übrigens auf der A1 durch den Aargau durch Richtung Bern ab Dietikon bis und mit Neuenhof stehst schon mal, dann weiter vorne auch noch gerade ab Magenwil bis und mit Aarau Ost. Dann meldet auch noch gerade der Westring Problem, fahrt Richtung Chur, Urdorf Nord bis und mit Zürich West, wo du da länger hast. Eine Stunde länger mittlerweile geht es auf der A3 Richtung Chur, aber Richterswil bis und mit dem alten Dorftunnel nach einen Unfall. Ebenfalls gerade ziemlich mühsam noch auf der Westumfahrung Zürich-Süd Richtung Wiedeke. Ab Brunau stehst du dort schon an. Dann, wenn du durch das Mittelland durch willst, auch dort musst du viel Zeitreserven einberechnen. Region Bern auf der A1, Freude von Murten herkommen, fahrt Richtung Zürich näher raus, ab Bethlehem bis und mit ins Forsthaus maximal rollen. Weiter dann auch noch gerade ab Kriegstätten bis und mit Dönsingen, sicher noch eine halbe Stunde oben drauf. Und dann kommt auch noch ab Kriegstätten bis und mit Lutherbach ein Stau nach einem Unfall. Für alle die, die dort suchen fahren, bitte schön auf die Seite fahren, damit ihr mit die Rettungsfahrzeuge durch könnt. Auf der A1 in Gegenrichtung, Richtung Bern, aber auch Trist bis und mit Niederbipp mindestens 20 Minuten mehr nach einem Stocker. Auch weiter vorne ab dem Grauholz bis und mit ins Forsthaus, also um Bern herum, immer wieder abbremsen. Maximal schleichen, so oder so, auch rund um das Herkinger Kreuz dort. Gleich auch für alle die, die von der Region Freiburg via A12 Richtung Bern hineinfahren, ab Bümplitz Könitz dort schon geht herzlich wenig bis mit die Zweiermaß aus, weil es dort eben auch auf die A1 zugeht. In der Region Basel noch die A2 verstopft Richtung Basel rein, ab Pratteln bis mit Basel-Badischer Bahnhof. Dann auf der A3 ab Rheinfelden bis mit an die deutsche Grenze immer wieder bremsen. Auch so A3 Richtung Zürich, ab der Verzweigung August bis mit der Verzweigung Rheinfelden. Die Zentralschweiz dort klar noch auf der A14 Richtung Luzern, ab Gysikerow bis mit der Verzweigung Rotze, wo du eine Viertelstunde länger brauchst. Aber vor dem Gotthardtunnel Richtung Süd, der hat immer noch 8 km lange Blechlawine, heisst mindestens noch eine Stunde 20, die du länger hast. In der Ostschweiz die Meldung von der A1 Zürich Richtung St. Margrethe zwischen Winkeln und dem Rosenbergtunnel und dort noch einmal 10 Minuten plus. Viel Geduld und eine grosse Karre dir.
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0: aus der Schweizer Bünzli-Welt vor Klopfgut das Aromat verschüttet. Was? Eine ÖV-Linie, ein Bus, der zu keinem fixen Zeitplan fährt und obendrauf auch keine fixe Destinationen hat, die einfach irgendwo herfährt, wo man nach Lust und Laune. Was ist denn das? Das ist ein Kunstprojekt im Kanton Aargau, genauer gesagt in Baden, die sogenannte Linie 0. Und dann haben wir gesagt, das müssen wir ausprobieren. Oder? Unsere Reporterin Noah ist den ganzen Nachmittag während der Show mitgefahren.
1: Die Linie 0 ist losgefahren. Wir fahren jetzt hier gerade durch Baden. Was erwartet ihr euch von dieser Fahrt?
2: Überraschende Fahrten an Orten, wo man sonst nicht einfach so hängen kommt und wo man sich einfach treiben kann.
3: Keine Ahnung. Also ich hoffe, wir landen nicht im Zürichsee. Aber sonst alles ist gut.
1: Haben Sie das Gefühl, es passiert auch noch etwas im Bus selber drin?
2: Allenfalls Gespräch mit Mitfahrenden.
0: Ja, oder? Also, es ist wirklich eine crazy Angelegenheit, hat es so vorher noch gar nicht gegeben. Das Kunstprojekt von zwei Kunstschaffenden aus der Region, die sagen so, weißt du, wir wollen einfach quasi so die gute Launepille einfach auf vier Rädern. Die Linie 0, selbstverständlich die treibende Kraft und der Chauffeur, der Stefan.
1: Zwar steht bei den Bustüren immer, bitte nicht mit dem Fahrpersonal sprechen, aber ich darf jetzt gleich da mit dem Busfahrer von der Linie 0 reden. Wie ist das für Sie, da einfach rumfahren, wo Sie wollen?
4: Also absolut cool. Ich mache das jetzt nicht zum ersten Mal schon, bin schon ein paar Mal dabei gewesen. Ich bin einfach überwältigt heute, auch wie viele Leute das da drin sind, wie viel Spass das man machen kann. Und wie gesagt, das Projekt ist eigentlich eben, die Leute zum Alltag ausreißen und das schaffen wir absolut gut. Es ist wirklich für mich phänomenal. Ich mache das mit riesen Freude und Spass. Ja, es ist unbeschreiblich einfach.
1: Können Sie schon verraten, wo wir als nächstes fahren?
4: Wenn ich es wüsste, dann würde ich sagen, selbstverständlich. Aber der Bus und ich, der macht, was er will. Ich kann sein, plötzlich, dass ich denke, nein, jetzt gehen wir links statt rechts und dann fahre ich gleich geradeaus. Also es ist wirklich eine Überraschung. Ich selber auch und denke, ja, heute ist schön Wetter, gehen wir vielleicht die Paldecke rauf oder so. Also da ist wirklich, das ist nicht geplant.
0: Für viele der pure Horror, oder? Wenn der ÖV-Chauffeur selber nicht weiss, wo der Bus da hergeht. Im Aargau zu Baden aktuell ein Kunstobjekt. Linie 0 kann man übrigens noch mitfahren bis und mit dem Samstag jetzt 20 vor 7. 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

0: hoffe, du hast einen guten Mittwoch verwünscht. Heute Energy Downtown kommt mit in den Abend rein. Jetzt noch 9 Minuten, dann ist es 7 Uhr. Wir klopfen dann schnell bei der Morgencrew.
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2: Der grosse Rückblick vom ersten Halbfinale vom Eurovision Song Contest in Wien und Michelle Imhof, People-Redakteur vom Blick, hat ganz einen klaren Favorit.
3: Ja, am besten habe ich die Moldau gefunden, die die Halle zum Kochen gebracht hat, Finnland, wo die Favoriten sind und wirklich einen Auftritt hat, der perfekt inszeniert ist. Und wer natürlich auch super war, ist Griechenland, der Akilas mit Ferto. Da hat er die Halle gekocht. Ein Party-Track, der sicher ein Publikumsliebling ist.
2: Also Moldawien definitiv abgerissen, die Halle.
4: Und ich komme jetzt auf den Hype-Train rauf. Ich bin jetzt für Moldawien an dem ESC.
2: Wirklich? Ja. Ich finde sie besser. Tritt für unsere Schweiz mit dem Song Alice an am Donnerstagabend dann im grossen Halbfinale und am Samstag ist dann der Finale.
4: Jawohl, hoffentlich mit Schweiz und Moldawien.
2: Und bis dahin wünschen wir euch dann ganz schöne Auffahrt. Bis gleich.
4: Bis gleich.
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2: Das Baselbieter Strafgericht verurteilt Thomas L. zu lebenslänglicher Haft. Der 44-Jährige hat im Februar 2024 seine Ehefrau brutal ermordet und die Leiche verstümmelt. Der Verurteilte kann gegen das Urteil noch Berufung einlegen. Die Mutter von der getöteten Ex-Miss-Schweiz-Finalistin Ivana L. reagiert erleichtert. Das faire Urteil bringe ihre Tochter zwar nicht zurück, es sorge aber für Genugtuung. Die SBB ist wegen einem Besitzen geheimen Gutachten zum Güterzugunglück vor 3 Jahren im Gotthardtunnel massiv unter Druck. Das Dokument von der Tessiner Staatsanwaltschaft, das die SRF Rundschau darüber berichtet, zeigt, dass die Bundesbahnen das Schlimmste hätten verhindern können. Es habe auf den Bildschirmen im SBB-Betriebszentrum mehrere Störungsmeldungen gegeben. Die seien aber ignoriert worden. Die SBB bestreitet die Vorwürfe. Wegen dem Unglück war der Tunnel über ein Jahr lang gesperrt. In der französischen Hafenstadt Bordeaux sitzen 1700 Passagiere von einem Kreuzfahrtschiff nach einem Todesfall fest. Beim Todesopfer handelt es sich um einen 90-jährigen Mann, der wahrscheinlich nach dem Ausbruch von einer Magen-Darm-Grippe verstorben ist. 50 Personen an Bord zeigen Krankheitssymptome. Erste Untersuchungen an Bord haben Noroviren ausgeschlossen. Auch das Hantavirus kommt nicht in Frage. Mögliche Auslöser sind verdorbene Lebensmittel.
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3: Ja, da kommt dann der grosse Regen über die Auffahrt, über das lange Auffahrtswochenende. Für alle, die gesagt haben, haha, fahren wir davon, am Regen, Richtung Süden. Leider nein. Auch dort schifft es dann nämlich. Jetzt in der Nacht auf morgen schon mal die ersten Regentropfen angesagt. Morgen Donnerstag, Auffahrtsdonnerstag, grau und nass bei 12 Grad. Der Freitag grau und nass bei 11 Grad. Der Samstag wieder grau, ein bisschen weniger nass bei 12 Grad. Auf den Sonntag dann wieder Sonne und 15 Grad.
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3: Ja, meine Güte, du, es hat einfach immer noch nicht gross Look gelassen. Jetzt 2 Minuten nach der 7, wenn wir unterwegs sind, schnell auf die Straße schauen, in der Region Zürich zum Beispiel, auf der A1 vom Nordring Richtung St. Gallen, am Limmataler Kreuz bis mit Zürich Affolter, der immer noch stockenden Verkehr, auf der A1 Richtung St. Gallen, ab Zürich Seebach bis mit dem Brütiseller Kreuz. Dann in die Gegenrichtung zwischen dem Rastplatz Balterswil Nord und Zürich Ost stehst, wie auf der A1 Richtung Bern durch den Aargau durch, ab die ein bisschen mit Neuenhof, das erste Mal. Dann weiter auch noch auf der A3 vom Westring Richtung Chur, zwischen Nurdorf Süd bis mit Zürich West stocken, das erste Mal. Weiter zwischen Richterschwil und dem Altendorftunnel, aktuell noch 15 Minuten oben drauf, nach einem Unfall im früheren Abend. Westring fährt Richtung Basel, ab Urdorf Süd bis mit dem Limmataler Kreuz, geht schwierig. Dann auch noch einmal Zürich Süd Richtung Wiedeke, ab Bruno, wo du dort in die Stocken kommst. Wir schauen durch das Mittelland durch, auf der A1 Richtung Zürich, ab Kriegstetten bis mit Dönsingen stockend. Dann in Gegenrichtung auf der A1 Richtung Bern, ab der Raststätte Gunzgen Nord bis und mit Dönsingen ebenfalls geht schwierig. Region Basel meldet noch da 2 Richtung Basel-Wien, ab Pratteln bis mit Basel-Badischer Bahnhof. Dann auf der A3, ab Rheinfelden bis mit an die deutsche Grenze, wie auf der A3 Richtung Zürich, ab der Verzweigung Augst bis mit der Verzweigung Rheinfelden immer wieder bremsen. Der Blick zum Gotthardtunnel, Punkt auf Ferienverkehr Richtung Süden, machen wir auch noch heute schnell. Aktuell vor dem Loch 6 km stehen, heisst mindestens eine Stunde, oder wartest, bis du dann auf einmal durch die Röhre durchkommst.
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3: Es ist und bleibt momentan ein Geduldsspiel, wenn du auf der Straße im Energy Downtown Land unterwegs bist. Wir spielen zusammen. Ist ein bisschen einfacher. Schön, bist du mit dabei.

0: Wochenabend, 13. Mai, so kurz vor dem langen Auffahrtswochenende für die, die den anderen noch haben. Wir heute Abend mit grossem Herz unterwegs, für alle Fußballfans und Veganer das.
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0: Angebot. Die Hälfte hat Antwort gegeben. IB, Vinti, Zürcher Clubs, FCB und Lugano. Und dort ist Vinti auf Platz 2. Eins Pünktchen hinter IB auf Mais. Wobei, bei IB wird dort das Stadion-Restaurant berücksichtigt. Also das Blumenkohl-Süppli, was es gibt, Süssertöpfe, Suppe, die marinierten Oliven. Und bei Vinti gibt es all die Sachen im Stadion selber. Also von dem her ist heimlicher Sieger auch Vinti.
1: Ich finde, es ist schon nur die Auswertung einfach so wahnsinnig geil. Ich stelle mir so den typischen Kurvengänger vor, der sechs Bier und ein Erbsensüppli bitte.
0: Genau, aber eben, dann müssen wir jetzt Restaurant abfeiben. Aber zu Vinti kann man sagen, ich habe gerne vegane Pinsa mit diversem Gemüse. A Green Mountain, das ist die vegane Grillwurst. Der Schützi-Burger, der es auch vegan gibt. Vegane Currywurst plus veganer Currysauce. Hausgemacht, würde ich da noch betonen. Diverse Schuss-Hot-Dogs und Pommes und Country-Fries sind auch vegan.
1: Wir haben jetzt die Top-Rangierungen schon mal angeschaut, aber Punkt der Peter-Rangliste, welches sind die am wenigsten vegan-freundlichen Stadien in der Schweiz?
0: Das Gornaredo in Lugano, dort wird es schwierig. Also wenn du Veganer bist, musst du einfach eine Portion Patate Fritte bestellen. Eine Portion Pommes frites ist genau das. Sonst nur Fleischsachen von Luganigette über Grillwürste. Ich weiss nicht, wo ich nicht, ist es Bellinzona gewesen, so ein Klassenbägeli hat es dort im Tessin oben noch gegeben. Das wäre sicher auch vegan.
1: Fakt ist, Peter hat gerade die Rangliste rausgegeben von den veganfreundlichsten Stadien in der Schweiz, Winterthur. Dort auf Platz 2 hinter IB. Das heisst, für die nächste Saison müssen wir für veganes Stadion essen halt einfach in die Challenge League runtergehen.
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0: Die other Hung Energy, Downtown ist es der Mittwochabend, 20 ab 7 in der Zwischenzeit auch schon durch. Es ist der Mittwochabend, wo wir die menschlichen Abgründe, die sich heute aufgetan haben, noch ein bisschen genauer müssen erörtern.
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0: Es geht um einen brutalen Mord von einer 38-jährigen Frau, die international für Aufsehen gesorgt hat. Dass ein Ehemann die Mutter von seinen beiden Kindern in der eigenen Küche umbringt und dann auch noch verstückelt, lässt kaum ein Gemüt kalt. Und die Frau, die ist ja als Ex-Miss-Schweiz-Finalistin in der Öffentlichkeit auch noch bekannt gewesen. Heute hat das Basel-Bieter Strafgericht ein Urteil gefällt. Noah Dibassi aus der Energy News Redaktion. Was ist jetzt rausgekommen?
2: Eine lebenslängliche Freiheitsstrafe für den angeklagten Ehemann. Eine Strafe, die in der Schweiz nur extrem selten verhängt wird. Alles andere machen aber aus der Sicht von dem zuständigen Richter Daniel Schmid keinen Sinn. Da zeigt nämlich an Kaltblütigkeit kaum zu überbieten gewesen. Auf die Forderungen vom Verteidigungsteam ist der Richter damit überhaupt nicht eingegangen. Das hat einen Freispruch vom Mordsvorwurf und eine Höchststrafe von nur 3 Jahren gefordert.
0: Der Mörder, also der Ehemann, hat sich immer wieder probiert, so ein bisschen rauszureden. Selber die Bestrafung ist jetzt deutlich noch stärker ausgefallen. Für das Gericht besteht also absolut kein Zweifel an der Schuld.
2: Nein, die Beweislast rede laut dem Richter für sich. Der Mord an seiner Frau sei kein Notwehr vom Ehemann und das sei übrigens auch nicht die einzige Lüge gewesen, die er gebraucht hat, um die grausame Tat zu vertuschen. Auch das Motiv des Mannes hat sich während der Untersuchung herauskristallisiert, nämlich, dass seine Frau sich von ihm habe trennen wollte, das habe den Täter gekränkt.
0: Oh, und auf das darauf ab, hat ihm das eigentlich schon gelernt gehabt, für seinen umzubringen, auf derart bestialische Art und Weise.
2: Ja, für den Richter sagt der Mord darum auch ganz klar ein Femizid. Vor dem Bezirksgericht haben sich übrigens auch etwa 50 Leute versammelt, um friedlich fürs Opfer und gegen Femizid zu demonstrieren. Auch die Mutter vom Opfer hat sich dort angeschlossen. Sie, die Schwestern, der Vater und die Töchter bekommen für das seelische Leid vom Gericht jeweils Beträge um die 100'000 Franken zugesprochen und der Richter hat sich während der Urteilsverkündung auch nochmal konkret an sie gewendet und gesagt, das Gericht werde sie nie vergessen und sie in ihren Herzen mittragen.
0: Es geht um den Mordfall, der schweizweit, international sogar eben für grosse Furoren gesorgt hat. In der Medienlandschaft ist vom Missenmörder geredet worden. Die Straftat im Baselbiet, der Täter, der Mann, der Ehemann und der Vater hat jetzt eine äußerst seltene lebenslängliche Freiheitsstrafe vom Richter aufgebrummt bekommen.
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1: Also die Ausgangslage könnte ja für heute Abend schon nicht royaler sein. Aber zumindest, wenn wir die zweiten Vornamen vornehmen. Weil der König aktuell seit zwei Tagen auf dem Thron mit einer Schatzkammer von schon 100 Franken an Gutscheinen. Der Lars Wilhelm aus Thalwil, hallo.
2: Dali Roger.
1: Hey, das tönt ja schon mal richtig gross. Jetzt deine Gegnerin, deine Herausforderer, die eben den Thron selber in einen erklimmen will. Chantal ebenfalls. Du hast keinen zweiten Vornamen, aber wenn du einen könntest aussuchen, was wär's?
3: Chantal Salome.
1: Chantal Salome? Ah, jetzt habe ich gedacht, da kommt etwas Royaleres.
3: Nein, wir sind sehr bescheiden.
1: Mir hat es nicht gelangt für einen zweiten Vornamen. Ich weiss nicht, meine Eltern sind zu wenig einfallsreich gewesen, oder haben gesagt, Roger langt. Ja, wahrscheinlich war es eher so gewesen. Hey, 20 Sekunden, maximal 3 Fragen. Geben wir zuerst kurz schnell der Chantal, das heisst Lars Wilhelm, eure Majestät, noch kurz schnell in die Warteschlaufe. Ist gut?
2: Ja, ich gehe parken.
1: Chantal, du zählst mir von 3 Rötter auf 0 und dann geht's los.
3: 3, 2, 1, 0.
1: Let's go. Ganz einfach, was für eine Viertig ist morgen?
3: Uffert.
1: Richtig, wie heisst die Sängerin, die morgen im ESC-Halbfinale für die Schweiz auftritt?
3: Weiter.
1: Welcher Fußballverein steigt definitiv aus der Superliga ab?
3: Er steigt auch ab von der Superliga.
1: Komm so schnell,
3: ESC. Winterthur.
1: Richtig, den geben wir noch. Da war noch gerade drinnen. Hey. 2 Punkte hat er schon mal gegeben, gell?
3: Gut.
1: Lars, oder eben Lars Wilhelm. Jetzt geht's auf Tutti. In 20 Sekunden, jetzt hast du von 3 Rädern auf 0.
2: 3, 2, 1, los.
1: Einfach, was für eine Viertig ist morgen?
2: Ufer.
1: Richtig, wie heisst die Sängerin, die morgen im ESC-Halbfinale für die Schweiz auftritt?
2: Veronika Fusaro.
1: Richtig, welcher Fußballverein steigt definitiv aus der Superliga ab?
2: Das ist leider der FC Winterthur.
1: Oh, ist da noch das Fanherz von dir betroffen?
2: Ja, es ist schon schade, ja, weil der FC Winterthur spielt eigentlich noch einen ansehnlichen Fußball.
1: Ja, vielleicht kannst du dein Fanherz gleich noch ein bisschen stillen. Veronika Fusaro, ESC-Halbfinale, morgen für die Schweiz, die 29-jährige Thunerin. Richtig, Auffahrt, feiern wir morgen. Richtig, viele machen ja Brücke da draussen. Und der FC Winterthur, der eben zu Otim Leid absteigt, das reicht. 3-2 Sieg, hast du einen geholt, Lars?
2: Ja, cool, schön.
1: Chantal, den schicken wir aber nicht mit leeren Hängen, das lange Auffahrtswochenende. 50 Franken Gutschein gibt es als Trostpreis gleich für dich. He?
3: Hey, merci vielmals.
1: So, und Lars, oder eben Lars Wilhelm, jetzt bei 150 Stutz. Heißt denn auch Auffahrtswochenende? Du machst weiter, oder?
2: Ja, ich gebe mir Mühe, ich würde gerne weitermachen. Ja.
1: Alright. Liebe Leute, euch beiden jetzt schon mal einen ganz schönen Feierabend und ein schönes, hoffentlich langes Auffahrtswochenende.
3: Danke
0: sehr. 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